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1: Mit Ryan Klein, guten Morgen. Heute endet der Tankrabatt. In der Folge dürfte der Preis für Benzin und Diesel steigen, da die ältere, höhere Steuer wieder gilt. Nun fordert Mecklenburg-Vorpommerns Ministerpräsidentin Schwesig von der SPD weitere Maßnahmen für BürgerInnen. Der Bundeskanzler müsse mit den Mineralölkonzernen darüber sprechen, dass die Benzinpreise nicht wieder ansteigen, sagte Schwesig der Funken-Zeitung. Die Bundesregierung hatte den Tankrabatt eingeführt, um insbesondere AutofahrerInnen zu entlasten. Aus dem Bürgergeld wird morgen die Grundsicherung. Bundesarbeitsministerin Baas hat die Reform der Neuen Osnabrücker Zeitung verteidigt. Wer Hilfe braucht, werde sie auch weiter bekommen. Aber so die SPD-Politikerin, wer arbeiten kann, müsse sich auch darum bemühen. Im Jahr 2025 bezogen in Deutschland bis Juni durchschnittlich rund 1,8 Millionen Arbeitslose und erwerbsunfähige Personen Bürgergeld. Für die Fußballnationalmannschaft der Männer ist die WM vorbei. Nach einem 1:1 in der regulären Spielzeit gegen Paraguay unterlag die DFB-Elf im darauffolgenden Elfmeterschießen mit 3:4. Bundestrainer Nagelsmann machte bereits klar, dass er seinen bis 2028 gültigen Arbeitsvertrag mit dem Deutschen Fußballbund erfüllen möchte. In den 2 Jahren zuvor schaffte es die deutsche Mannschaft nicht über die Gruppenphase hinaus. Das waren das M95 News Update. Es ist 9:01.
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2: Ja, und ich glaube, heute brauchen wir alle mal einen richtig schallernden Wecker.
3: Ich frage mich, seid ihr denn alle schon überhaupt wach? Weil ich habe das Gefühl, ich bin es noch nicht.
2: Ich auch nicht. Ich weiß, wir sagen das jede Woche, dass wir nicht wach sind, aber heute bin ich wirklich nicht wach. Ich habe gestern das Spiel geschaut. Ich glaube, es hat geendet
3: um 1:30 Uhr, 1:29 Uhr, weil ich um 1:31 Uhr losgegangen bin zur Tram, das weiß ich noch. Leute, alle, die das gestern geguckt haben, ich hoffe, ihr habt den Schmerz schon verkraftet. Das war wirklich nicht ohne.
2: Ich sag, zumindest hatten die Leute danach keine Albträume mehr, weil das war schon Albtraum genug gestern Nacht.
3: Nee, ich sag ehrlich, ich habe auch wirklich schlecht geschlafen. Ich habe die ganze Zeit, habe ich mich so gedreht und in meinem Kopf ist dieser ganz... Ich war auf dem Heimweg, da habe ich diesen Song, Zeit, dass sich was dreht, angehört und ich war so...
2: Du hast aber nicht extra nochmal Salz in die Wunde.
3: Ja, ich glaube auch. Es war wirklich hart gestern. Wir haben ja die erste Halbzeit auch zusammengeguckt. Wie warst du zu Hause? Konntest du das dann?
2: Wie war es zu Hause? Ich habe erstmal ein bisschen Panik bekommen, dass ich es nicht bis zum Anpfiff von der zweiten Halbzeit heimschaffe. Aber ich habe eine Punktlandung gemacht. Ich habe meinen Fernseher angemacht und die haben angefangen zu spielen.
3: Ja. Wobei man hätte es auch verpassen können,
2: sage ich. Ich habe die Nachbarschaft vielleicht ein kleines bisschen zusammengeschrien, zumindest beim Elfmeter. Ich war die ganze Zeit, bitte lass es nicht zum Elfmeterschießen kommen. Well, my wishes wurden nicht erhört.
3: Ich will ja jetzt nicht die Person sein, die sagt, der Schiri. Und ich finde auch nicht, dass er irgendwie schlecht gepfiffen hat. Aber das Tor hätte man geben können. Und ich finde, wir hätten es einfach verdient. Also okay, die Leistung war schlecht, aber wir hätten es trotzdem verdient, Leute.
2: Ich hätte es der deutschen Nationalmannschaft gegönnt, dass sie mal ins Achtelfinale kommen.
3: Ja, ich sag ehrlich, es war wirklich hart. Aber um diesen Schmerz zu verarbeiten, gibt's ja jetzt die Frühschicht, beziehungsweise wir können zusammen so als Group Project erholen wir uns jetzt von dieser kurzen Nacht und dem Schock.
2: Genau. Aber jetzt geht's weiter.
3: Ja, wir machen einfach mal weiter mit Musik.
2: Ja, hier ist We're from Barcelona vom I'm from Barcelona. Ist mir
3: krasser
2: neu.
3: Name.
2: Ja.
3: Oh, ich wäre jetzt auch gerne in Barcelona tatsächlich.
2: Stimmt, wie schön. Aber vielleicht versetzt uns der Song dorthin.

0: We're from Barcelona von I'm from Barcelona. 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Ja, so, wir haben gerade eben schon drüber gesprochen. Wir haben gestern das Deutschlandspiel miteinander geschaut und wir mussten aber ein bisschen Zeit überbrücken davor.
1: Ein paar viele Stunden. Ich war schon um 19.30 Uhr tatsächlich in der Bar unseres Vertrauens, beziehungsweise ich war da das erste Mal. Aber man hat sehr viel Zeit, die man überbrücken muss, würde ich sagen.
0: Genau. Und ich würde sagen, eine der besten Möglichkeiten, Zeit zu überbrücken, sind Kartenspiele. Und jetzt nicht nur normale Kartenspiele auch, sondern einfach Kartenspiele, die man mit einem normalen Deck spielen kann.
1: Ich finde, das sind auch die besten Kartenspiele, beziehungsweise Spiele, ja. Da gibt es so viele Möglichkeiten und man braucht halt wirklich nur ein Kartendeck im Normalfall.
0: Genau, viele Möglichkeiten in die. Es gibt Watten, Scout, Durak, Arschloch, was wir auch gestern gespielt haben.
1: Irgendwas habe ich gestern noch gespielt, Shithead. Kennst du das?
0: Nee, das kenne ich nicht.
1: Das müsst ihr mal zeigen, das ist auch sehr cool. Und irgendwas gibt's noch. Man kann auch zum Beispiel Karo, kann man auch mit normalen Spielkarten spielen, falls an die Leute, die Karo, das Kartenspiel als so eine extra Kartenspiel kennen. Man kann das auch mit normalen Karten spielen zum Beispiel.
0: Crazy. Was es auch gibt, und ich muss sagen, das Spiel finde ich immer wieder faszinierend, Schafskopfen.
1: Das habe ich, glaube ich, noch nie gespielt. Ich weiß es nicht. Das müssten wir nochmal, was das genau ist.
0: Ich habe da eine gute Idee, weil eine unserer Redakteurinnen hat sich genau damit beschäftigt, was Schafskopfen ist und vieles mehr. Und ich würde sagen, da gehen wir dann später mal, hören wir rein.
1: Ja, für alle, die auch nicht wissen, was Schafkopf ist, beziehungsweise nicht mehr genau wissen, ich finde, bei Kartenspielen ist ja auch oft so, man weiß, kennt das Spiel, aber den Namen vielleicht dann doch nicht.
0: Und was das mit dem Tunix auf sich hat, das erfahrt ihr später. Aber jetzt gehen wir erstmal weiter rein in die Musik.
1: Hier ist That White Cat von Minsky. 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

0: Die Welt geht noch nicht unter. Hoffen wir es doch von Screenshots hier an der MP95 Frühschicht.
1: Ja, das Tunix ist wieder am Start und es gab mehr als nur den Auftritt des Oberbürgermeisters Dominik Krause, der feierlich ein 30 Liter Fass gratis Bier angestochen hat.
0: Darüber hinaus gibt es dienstags und donnerstags zwei große Schafkopfturniere, bei denen alle mit Anmeldung mitmachen können. Falls ihr keine Ahnung habt, was Schafkopf ist, hier ist eine kleine Erklärung.
1: Schafkopf spielt man mit dem deutschen 32-Karten-Deck. Im Spielverlauf müssen dann Stiche gewonnen werden. Am Ende hat der gewonnen, der mehr Stiche hat. Jetzt ist doch alles erklärt, oder?
0: Falls euch diese Erklärung aber noch etwas zu dünn gewesen ist, müsst ihr euch keine Sorgen machen. Das Spiel wird vor dem Turnier natürlich noch mal ausführlicher erklärt.
1: Wenn ihr Lust habt auf eine gepflegte Runde traditionsgeprägtes Gesellschaftsspiel im Speed-Dating-Style, unter tunix.de könnt ihr euch für Dienstag und Donnerstag um 15 Uhr für die Schafkopf-Turniere anmelden.
0: Und auf der Website oder dem Tunix Open Air Instagram-Account findet ihr noch weitere Informationen rund ums Tunix. Genau. Und wir tun hier nichts, sondern wir
1: hören Musik. Und zwar White Hill Signs von The Standard. Mein Gott weiß. Nur Gott weiß.

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2: Einfach ein Slay.
3: Slay indeed. Clap, clap, clap mit dem Finger, das würde ich
2: ja,
3: sagen.
2: Ja, wirklich. Clawkit einfach. Letzte Woche war ich ja leider nicht hier. Jetzt wieder in gewohnter Kombination für die Yap Session.
3: Genau.
2: Und ich hatte eine Idee, was wir machen können zum Thema Filme. Dass wir halt so, ich hatte es ja vorher schon erzählt, muss ich jetzt nicht so tun, als wäre das jetzt ganz neu, dass wir uns gegenseitig so Sachen sagen, die in Filmen passieren, und dann müssen wir sagen, ob wir diesen, so ein bisschen wie Smash or Pass, bloß halt Film Edition.
3: Ja, also wir machen nicht Smash or Pass, wir machen Watch or Pass.
2: Ja, basically. So, wir gehen uns gegenseitig so Sachen, die in Filmen passieren, und dann müssen wir sagen, so, würden wir diesen Film angucken oder finden wir das halt blöd.
3: Okay.
2: Willst du anfangen oder soll ich?
3: Fang du gerne an.
2: Okay. Also, am Ende kommt ein Plot-Twist vom Film. Und es gibt keine Auflösung und es gibt auch keine Fortsetzung von diesem Film. Also einfach nur so krasser Plot-Twist.
3: Boah.
2: Aber es geht ja nicht weiter.
3: So Open-Ending-mäßig.
2: Ja, ja.
3: Ich sag Watch. Ich finde es schon cool. Vor allen Dingen, wenn man es gut macht. Und vor allen Dingen, das weißt du ja am Anfang nicht. Es gibt allerdings so Sachen, da würde mich das richtig aufregen. Also eine Sache, wo das so ein bisschen der Fall ist, kennst du, jetzt komme ich auch nicht auf den Namen, diese eine Serie von Netflix, die abgesetzt worden
2: ist. The Society?
3: Ja. Das erinnert mich gerade voll daran. Und die Serie war so cool und der Film, so ein Film kann auch cool sein, dann ist man einfach am Ende so, what the? Aber ja, trotzdem würde ich Watch sagen.
2: Ich sag, bei dem Film ist es noch ein bisschen was anderes, weil das ist so ein Standalone und das kann man noch akzeptieren. In einer Serie, die einfach Plot-Twist aufhört, bin ich so, okay. Okay, ich habe das nächste. In einem Horrorfilm teilt sich die Gruppe auf. Die dümmste Situation, die man jemals machen kann. Kannst du das angucken oder bist du dann so, what the fuck?
3: Ich sag Pass, weil ich schaue aus Grundlegend keine Horrorfilme, kann ich nicht.
2: Okay.
3: Ich bin ein zu großer Schisser. Alles, was Horror ist, Horrorgenre, soll mir wegbleiben.
2: Okay, das nächste ist wahrscheinlich eigentlich auch ein Pass. Ich weiß nicht, ob du schon mal darauf geachtet hast. In so Apokalypsen, also so ein Apokalypsenfilm. Und die Frauen sind aber immer perfekt gestylt, immer rasiert, die haben auch nicht ihre Tage. Und es ist alles gar kein Problem, so Hygiene ist auch gar kein Problem. Also es ist alles easy in der Zombie-Apokalypse einfach.
3: Also ich sage, ich wäre gern wie diese Frau, also ich will in keiner Apokalypse sein, aber ich meine so
2: ohne die Apokalypse.
3: Ich meine so nach dem Motto so, du musst nur Effort bringen. Aber ich sag Pass, weil ich schaue keine Apokalypsenfilme.
2: Mann, Lea.
3: Ja, sorry, ich bin, wie gesagt, ich kann damit
2: Hast
3: nicht
2: du
3: umgehen.
2: The Walking Dead geschaut?
3: Nein, das ist meine größte X-Serie, die ich niemals schauen würde.
2: Oh, so eine tolle Serie.
3: Ich habe so eine unrationale Angst vor Zombies.
2: Die sind aber ganz harmlos, würde ich behaupten.
3: Nee, das und kennst du The Last of Us?
2: Das, das habe ich angefangen, glaube ich.
3: Das mit diesen Clickers, die von diesen Pilzen infiziert werden.
2: Ja, ja.
3: Ich sag, meine Freundin war immer voll obsessed damit und ich hatte... Keine Ahnung, ich weiß, es ist wie gesagt mega unrational, aber Zombies, alles was mit untoten Menschen zu tun hat, soll mir ganz, ganz weit fernbleiben.
2: Okay, also keine untoten Menschen für
3: keine
2: Lea.
3: Keine untoten Menschen für mich.
2: Dann das nächste, schreib, falls du auch eins machen möchtest.
3: Ja.
2: Du hast dein du hast einen Charakter, den du sehr, sehr gerne magst und dann gibt's so eine Fight-Szene und dann ist alles so, die besiegen die Leute, gegen die sie kämpfen und am Ende steht dieser Charakter so da und fasst sich so an den Bauch. Und plötzlich ist da überall Blut oder an die Brust oder so und der wird getroffen und man erfährt es erst danach, wo der Kampf vorbei ist und alle sind eigentlich erleichtert und dieser Mensch stirbt dann.
3: Ich sage Watch, weil es ist basically so gefühlt jeder Superheldenfilm, wenn der schlecht ausgeht. Also bestes Beispiel wäre doch Avengers Endgame mit Iron Man am Ende, Flip und oh man, du bist tot.
2: Es ist wirklich immer,
3: oder was auch da sehr zutreffend ist, ist der letzte Star Wars Teil. Also letzte Star Wars Teil mit Kylo Ren und Rey Skywalker. Wo Ben Solo dann am Ende auch so stirbt. Ich sag, ich watch es, aber es ist schon sehr... Tut schon weh.
2: Und es ist sehr Klischee. Ich finde, aber es ist schon sehr dramatisch. Ich habe noch eins.
3: Okay, danach kann ich ja dann starten.
2: Ja, eins ist, du hast so, Plot ist Amnesia. Das heißt, jemand vergisst einfach alles. Wie in so Romance-Büchern. Also du hast irgendwie was passiert und plötzlich vergisst die Person die ganze... den ganzen Character Development, den es gab und das wieder von null.
3: Boah. Ich sag, solche Filme kann ich nicht. Ich sag, das ist ein Pass. Ich weiß nicht. Also ich finde, wenn das wirklich gut integrated into the plot ist, dann habe ich kein Problem damit. Aber wenn das einfach nur so eine Mellow-Abklatsche ist, um Drama zu erschaffen, aber den Writer nichts Besseres einfällt, sage ich so, ist nicht mein Piece of Cake.
2: Ja, ich glaube, es wird öfter benutzt, also es wird zu oft benutzt, wenn man einfach nicht weiß, was man machen soll.
3: Okay, Ich habe für dich so ein typisches Ding. In der Mitte des, also es ist eine Rom-Com und in der Mitte des Films trennt sich das Couple wegen richtig unnötigen Misskommunikations.
2: Oh mein Gott, pass. Ich finde das auch in Büchern ganz schlimm, wenn du, die kommen zusammen und du weißt jetzt, also die kommen so in der Mitte vom Film schon zusammen und du weißt jetzt schon, in 5 Minuten trennen die sich, weil sie einfach nicht miteinander reden können. Und ich denke mir, was macht ihr denn? Also pass.
3: Okay, das nächste ist jetzt nicht direkt wirklich ein Filmding bezogen, aber eine Reihe, die sich über mehr als 7 Filme zieht.
2: Watch. Ich liebe alles, was so sich ewig zieht. Wenn es gute Filme sind, ich wollte gerade sagen Bücher auch, aber wenn es gute Filme sind, dann gib mir 20 davon.
3: Mhm. Nächstes ist auch eher ein Genre und keine direkte Trope. Indie-Filme.
2: Ich weiß nicht, ich bin nicht so der, also ich glaube, ich gucke einfach keine Indie-Filme, also nicht wirklich so aktiv, also nicht so wirklich.
3: Mhm.
2: Aber ich würde watchen so.
3: Okay, nächstes, das ist auch mein letztes, ich habe nicht so viele wie du vorbereitet, ist Horrorfilme oder das allgemeine Horrorgenre. Aber der Horroraspekt daran ist, dass Frauen sozusagen hauptsächlich Gore-mäßig.
2: Ja,
3: checkst du, was ich meine?
2: Ja, ja. Ich finde das ganz schlimm. Ich kann keine Filme und Serien gucken, wo so Frauen misshandelt werden.
3: Was sagst du dann zu Obsession?
2: Das habe ich noch nicht geguckt, aber ich weiß jetzt schon, dass so ein Film, ich glaube, er ist wichtig, weil ich finde, er hat eine wichtige Message. Ich weiß nicht, ob ich es gucken könnte. Ich finde es sehr unangenehm und ich denke mir, in den meisten Filmen finde ich es einfach unnötig und es ist einfach so ein bisschen, also frauenverachtend eigentlich, dass du das dann noch so explizit zeigst.
3: Checke. Naja, also es gibt auf jeden Fall viele Filme da draußen und wir haben uns gerade beschlossen, welche Filme wir schauen würden und welche nicht. Aber falls ihr mal Lust habt, neue Filme auszuchecken, dann ist gerade der beste Zeitpunkt in München, denn das Münchner Filmfestival ist gerade.
2: Stimmt, komplett vergessen.
3: Ja,
2: ja, es ist das Münchner Filmfest, da kann man auf jeden Fall ganz viele coole neue Filme entdecken. Ich finde, man muss auch manchmal so ein bisschen aus seiner Bubble rausgehen, zum Beispiel Lea guckt dann einen Zombie-Film oder auch nicht. Aber auf jeden Fall würde ich empfehlen,
3: oder
2: sich da
3: allgemein
2: mal
3: die deutsche Filmindustrie und den deutschen Filmmarkt
2: zu
3: unterstützen. Also wer da Bock hat, schaut gerne mal auf der Webseite von denen vorbei. Das Filmfest ist noch die ganze Woche, glaube ich. Oder
2: das kann ich
3: Teil der Woche.
2: Ja, bestimmt.
3: Also schaut auf der Webseite vorbei und vielleicht findet ihr euren neuen Lieblingsfilm da draußen.
2: Ja, hier gibt's erstmal Lieblingsmusik. Und zwar Where Were You von Syphil?

0: Where Were You von Sifo hier um kurz nach 9:30 in der Frühschicht.
1: Ja, und wir sind hier nicht mehr alleine im Studio. Hallo Ryan.
2: Hallo.
0: Hallo, hallo.
1: Ja, ja, erzähl uns doch mal, was du uns mitgebracht hast.
2: Und zwar, ich weiß nicht, seid ihr so Leute, die sich so Spätis wünschen?
1: Spätis?
2: Ja.
0: Finde ich schon ganz cool.
1: Ich habe immer meinen Späti des Vertrauens. Und okay, da bin ich auch oft.
2: Weil, wie berichtet, ich habe die Berichterstattung gelesen und es könnte sein, dass Mitte nächsten Monats, also heute ist ja noch Juni,
1: ja,
2: also kommende Monats, Mitte Juli, genau, könnte es sein, dass Flaschenbier verboten wird.
1: Was?
2: In Spätis.
1: Aber Dosenbier ist da noch erlaubt?
2: Ja, weil also die Logik in der Meldung stand, dass es wegen zu hohen Lärm und wilden Urinieren ist.
0: Aber weil das Bier in der Dose das nicht macht, oder was?
1: Und du kannst auch anderen Alkohol kaufen.
2: Ich glaube, der Punkt ist, dass es den Leuten, dass man so das Hauptangebotsprodukt killt.
1: Ja, aber ich könnte, also das Ding ist, man geht ja zumindest mit Freunden oder Freunden geht man ja oft ins Späti, um wirklich halt Bier oder Alkohol zu kaufen. Und wenn ich dann da hingehen würde und es würde kein Flaschenbier geben, dann würde ich halt ein Dosenbier kaufen. Wäre nicht so geil, aber würde ich halt, also...
0: Fair, oder halt ein anderes alkoholisches Getränk.
1: Das wird ja das nicht stoppen, prinzipiell, würde ich behaupten.
0: Ist das nur München bezogen oder
2: ist das ist ein München-Problem. Das ist eine München-Sache.
1: München, wirklich. Was haben die gegen die Spätis? Das ist Späti-Diskriminierung.
2: Also ich hab auch wirklich das Gefühl, München weigert sich konsequent gegen eine Späti-Kultur, die
1: weiß,
2: nach irgendwie 2:50 ist.
1: Ich finde, Spätis sind einfach so ein... Also ich muss sagen, ich kenne meinen Local Späti-Guy, kenne ich. Also ich kannte auch den Vorbesitzer, ich kenne jetzt den neuen. Die sind sehr lieb und ich muss sagen, die haben ja eh schon so Probleme. Also zum Beispiel so Tiefkühlsachen dürfen, also so Essen dürfen die ja auch nur.
2: Genau, sie dürfen ja kein Essen mehr verkaufen.
1: Aber einer bestimmten Uhrzeit. Das heißt, also es gibt ja auch manche Läden, wo die dann halt Teile von ihren Regalen irgendwie schließen müssen. Und ich finde es ein bisschen, also to be honest, einfach albern, weil du kannst nicht einkaufen gehen, zum Beispiel an einem Sonntag oder so auch. Warum willst du es dann, also warum machst du es dann so schwer?
0: Du killst halt ein bisschen deren Business.
1: Ja.
2: Ja, ich glaube vor allem jetzt, wenn es mit dem Flaschenbier kommt, killst du es nicht nur so ein bisschen.
0: Das ist fair. Ja. Ich will nicht wissen, wie viele Einnahmequellen die dadurch machen. Also ich meine, allein wenn du überlegst, wie viele Leute sich am Abend in der Isar im Sommer mal schnell hochgehen zur Müllerstraße oder so, den kennt ihr bestimmt, den Späti da in der Ecke, um sich eine Bierflasche zu kaufen oder sogar ein Kastenbier. Boah, also ich weiß nicht, ob das so gut ankommt. Auch bei Studenten. Also ihr habt ja vielleicht damals mitbekommen, die ganze kontroverse Debatte oder den ganzen Aufschrei.
1: Im Univiertel. Auch das mit den Chips, wo sie keine Chips verkaufen durften nach 10.
2: Ja, der Crunch ist so laut.
1: Das ist wirklich, also das ist, ich meine, ich würde es verstehen, wenn man mir sagt, im Kino darf ich keine Chips kaufen oder mitnehmen. Das verstehe ich. Wer aus seiner Wohnung die Chips von der Straße hört, der muss umziehen. Also irgendwas stimmt da nicht.
2: Ja, ich glaube, die München müssen einfach ein bisschen chillen.
1: Ja, sage ich auch. Ich finde, also ich hoffe zumindest, dass das jetzt nicht für so Späti-BesitzerInnen so ein wirkliches Problem wird und dass die Leute halt dann einfach was anderes kaufen und deren Geschäft halt nicht so einbricht.
0: Wäre auf jeden Fall wünschenswert und vor allen Dingen auch, dass, ich will nicht sagen, der Sommer dadurch gekillt wird, aber es ist ja schon, würde ich sagen, für viele Leute ein bisschen Sache, die sie jetzt vielleicht nicht so positiv aufnehmen.
1: Ja, safe.
2: Glaube ich gar nicht.
1: Das wird, ja, ich glaube, das
0: spannend.
1: Wird
0: wieder
1: eine Debatte. Vielleicht wird es ja auch, entscheiden sie sich auch noch dagegen.
0: Ja, und wisst ihr, was ich dazu sagen würde? Dass die Spätis jetzt weg sollen, oder das Bier in Spätis.
1: Ich kann nicht sagen. Ja, du darfst es sagen.
2: Jetzt bin ich gespannt.
0: That's a bad idea. Wie Bad Idea von Girl in Red.
1: Das crazy Übergang. Aber ich stimme dir zu, wäre eine Bad Idea. Danke dir, Ryan.
2: Bitte, bitte.

0: Mother von DYLN. 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
1: Wovor hast du am meisten Angst, Hannah?
0: Ich glaube davor, dass nichts um mich herum real ist und alles sich auflöst, sobald es aus meinem Blickfeld verschwindet. Und du?
1: Vor Nacktkatzen?
0: Nevermind, bei mir sind es auch Nacktkatzen.
2: Exhibitionisten auf 4 Pfoten. Perverslinge mit 9 Leben. Nacktkatzen. Katzen sind mit Abstand das beliebteste Haustier in Deutschland. Rund 16 Millionen Stubentiger verbessern täglich unser Leben. Doch in der Familie der Katze gibt es ein schwarzes Schaf. Oder besser gesagt, ein nacktes Schaf. Die Nacktkatze, auch besser bekannt als Sphinxkatze oder Albtraum mit Hautlappen, ist ein sogenannter Fehler der Natur. Sie hätte niemals existieren dürfen, aber jetzt haben wir den Salat. Obwohl die Forschungslage sehr dünn ist, gehen wir stark davon aus, dass sich normale Katzen, also die mit Fell, von den faltigen Dämonen sexuell belästigt fühlen. Ich meine, selbst wir fühlen uns bei dem Gedanken an Nacktkatzen unwohl. Daher muss was gemacht werden. Neue Pilotprojekte finden Wege, wie man den kleinen Naturkatastrophen so etwas wie ein normales Leben ermöglichen kann. Melanie Schmidt leitet die NGO Zweites Fell, die mit einem chirurgischen Eingriff das Leben dieser Wesen verbessern soll.
3: Wie Sie wissen, hat sich die Technologie für Haartransplantation in den letzten Jahren stark verbessert. Ich dachte mir, wenn irgendein Detlef sich einen neuen Haaransatz kaufen kann, damit er auf Tinder besser über sein Alter lügen kann, dann können wir mit der gleichen Technik auch diesen armen Wesen helfen. Nach einem kleinen Eingriff schauen die Viecher fast aus wie Tiere. Ich liebe meine Arbeit. Das Einzige, was mich daran stört, ist, dass ich ständig diese entblößten Teufel sehen muss.
2: Leider ist das Vorgehen dieser NGO ziemlich kostspielig. Doch es gibt auch billigere Alternativen. Im Tattoo-Studio Tintenpfote wird mit Tattoos von der Nacktheit abgelenkt. Veronika Ebert erzählt von ihrer Arbeit.
4: Ey, diese Nacktkatzen, ne? Das sind die perfekten Leinwände. Super für Tattoo-Lehrlinge. Da können die sich richtig austoben. Natürlich schauen wir, dass wir nur Motive nehmen, die Katzen gefallen, ist ja klar. So Wollknäuel, Mäuse oder Laserpointer oder so. Klar, sie sind zwar immer noch nackt, aber jetzt schauen sie zumindest richtig sick aus.
2: So kriegen die Nacktkatzen also eine zweite Chance. Schön für sie. Meiner Meinung nach haben sie das nicht verdient.
1: Wusstest du, dass man Nacktkatzen mit Sonnencreme auch einschmieren muss?
0: Das ist ja, als würde man ein Hühnchen marinieren.
1: Bar. Oh mein Gott. Was nicht bar ist, ist unser nächster Song, Use It, from the new
0: Pornographer.

0: 5 Mile Ponytail von The Garden. Es ist kurz vor 10. 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
1: Und wenn ihr wissen wollt, welche Musik euch die nächste Stunde erwartet, dann spitzt jetzt doch mal eure Ohren.
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1: Immer noch totally obsessed mit eurer oder eurem toxischen Ex und ihr könnt noch nicht so richtig loslassen? Don't worry, Dice mit seiner Single How Could I Forget hat die Lösung.
0: That's the way mit Kiva West von der Bonner Rapperin Deep Pie. Deep Pie steht für R&B Vibes, die auf erstklassigen Rap, kompromisslosen Punchlines und unumgänglichen Statements treffen.
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1: Für alle, deren Nerven gestern beim Elfmeterschießen auch explodiert sind, das ist vielleicht der richtige Song. Das ist Explosion von Die Nerven.

0: Explosionen. So ging es auch meinen Nerven gestern Abend beim Elfmeterschießen. Ein Song von Die Nerven, hier in der Frühschicht auf M94.5.
1: Ja, und auf dem Oktoberfest wird es dieses Jahr eine neue Sicherheitszentrale geben. Was es damit auf sich hat, hier dazu mehr um 10 bei den Nachrichten.

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1: Mit Ryan Klein, guten Morgen. Heute endet der Tankrabatt. In der Folge dürfte der Preis für Benzin und Diesel steigen, da die alte höhere Steuer wieder gilt. Nun fordert Mecklenburg-Vorpommerns Ministerpräsidentin Schwesig von der SPD weitere Maßnahmen für die BürgerInnen. Der Bundeskanzler müsse mit den Mineralölkonzernen darüber sprechen, dass die Benzinpreise nicht wieder ansteigen, sagte Schwesig der Funkenzeitung. Die Bundesregierung hatte den Tankrabatt eingeführt, um insbesondere AutofahrerInnen zu entlasten. Aus dem Bürgergeld wird morgen die Grundsicherung. Bundesarbeitsministerin Baas hat die Reform in der neuen Osnabrücken-Zeitung verteidigt. Wer Hilfe braucht, werde sie auch weiter bekommen. Aber so die SPD-Politikerin, wer arbeiten kann, müsse sich auch darum bemühen. Im Jahr 2025 bezogen in Deutschland bis Juni durchschnittlich rund 1,8 Millionen arbeitslose oder erwerbsunfähige Personen Bürgergeld. Beim Oktoberfest wird es in diesem Jahr eine neue Sicherheitszentrale geben. Sie wurde im Servicezentrum auf dem Festgelände eingerichtet, um kritische Situationen wie im vergangenen Jahr zu vermeiden. Stellenweise war es damals zu Besucherstatus gekommen, dass das Gelände wurde schließlich wegen Überfüllung geschlossen. Für einen besseren Überblick wird die Stadt an allen Lautsprechermasten auch Kameras installieren. Die Bilder werden dann in der neuen Sicherheitszentrale ausgewertet, wie Wiesenchef Scharpf erklärte. Das war das M95 News Update. Es ist 10.01 Uhr.
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4: Kurz nach 10, zweite Stunde. Wir gehen rein.
5: Wir gehen rein, sind wir wach?
4: Jetzt bin ich wach.
5: Sind wir wach? Okay. Ich bin noch nicht ganz wach, aber...
4: Ryan uns wach.
5: Ja, genau. Ryan ist noch bei uns im Studio. Ja. Was dürfen wir denn in so einer halben Stunde hier machen?
1: Was dürft ihr in einer halben Stunde hier machen? Und zwar, ihr kennt doch bestimmt alle Rapper und fast kein Rapper benutzt ja so seinen echten Namen. Die haben ja alle so coole MC-Namen.
5: Ja.
1: So, und... Ja, und ihr dürft so ein bisschen raten, wie die Leute denn eigentlich in echt heißen.
5: Okay.
4: Mit Antwortmöglichkeiten oder so?
1: Nö. Wir machen das ganz hart. Nein, natürlich gibt es Antwortmöglichkeiten.
5: Okay, ich glaube,
1: sonst ist das zu hart.
5: Ganz kurz, Leute, kennt ihr das auf Instagram? Dieses, da gibt es manchmal so Posts oder auf TikTok. So, das, bla bla bla. Keine Ahnung, deinen Monat und dann das ist dein Rappername und dann kannst du die so zusammensetzen und dann bist du so MC Pepperoni oder so.
1: Nee, ich weiß ganz genau, ich bin entweder Klein Ryan, weil ich heiße Ryan Klein, oder ich bin Lil Ryan, je nachdem, wie man es sehen möchte.
5: Oh mein Gott, das ist stark. Das trägt sich, aber das sehe ich.
4: Auch cool.
5: Lea, was wäre dein Name?
4: Ich greife jetzt mal meinen Spitznamen auf, den ich von Leuten hier bekomme, aber ich finde Lear ist voll der...
5: Lear!
4: Ist eigentlich, hört sich, finde ich, hat schon Swag.
5: Oh, das kann man in Rap-Songs richtig
1: das
5: gut.
1: Das kann man auch so bevor es losgeht.
5: Ja, so dieser...
1: So schreien, so...
5: Lear! Ja, yeah. Oh mein Gott.
4: Lear is back on the game. Ram. Und dann
5: genau so. Leute, was könnte mein Name sein? Ich habe irgendwie nicht so eine krasse Idee gerade.
1: Fritzi Fresh.
5: Lass mal lieber nicht machen und direkt weiter in die Musik starten, bevor wir hier weitere coole Namen...
4: One Day, da finden wir einen Namen für dich.
5: Genau, so nehme ich. Von Foxgrin ist der Song tatsächlich.
4: One Day.

0: von Foxgrin hier in der Frühschicht auf M94.5 oder eurem morgendlichen Festival.
1: Ja, so ungefähr. Zum Thema Festivals, Lea.
0: Ja.
1: Wir haben, glaube ich, schon öfter in der Frühschicht auch über Festivals geredet. Ich glaube, das ist auch so ein Ding in München. So, es sind auch viele
0: Summertime.
1: Festivals. Ja, aber eine Sache bei Festivals ist ja auch besonders wichtig. Also es gibt viele Dinge, die sehr wichtig sind. Rund um das Thema Sicherheit.
0: Genau.
1: Auch Awareness. Also so Awareness-Teams und Support quasi für die Menschen.
0: Definitiv ein sehr, sehr wichtiger Punkt, denn man hat keinen Spaß auf einem Festival, wenn es einem nicht gut geht, sei es physisch oder auch wirklich mental.
1: Ja, ich finde das sehr wichtig und ich finde es auch gut, dass es in letzter Zeit irgendwie mehr kommt, habe ich das Gefühl.
0: Ja, genau. Und falls ihr noch mehr über Awareness-Teams auf Festivals hören wollt, darüber hören wir gleich mehr. Und ich weiß, glaubst du, auf dem Super Bowl gibt es auch ein Awareness-Festival-Team?
1: 100%. Ich glaube, es gibt mittlerweile zum Glück kein Festival mehr, wo es kein Awareness-Team gibt.
0: Ja, ich bin ein bisschen Zeit, dass ich nicht auf Superblumen gehen, weil da tritt die Queen auf.
1: Die Queen?
0: Sarah Larsson.
1: Zur Queen haben wir hier noch was Passendes. Wir hören einmal ganz kurz in den...
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1: So, ihr habt's gehört. M495 für 30, unser Klassiker, mein Klassiker.
0: Von der Queen.
1: Ist nicht wirklich, es ist ein Klassiker, es ist einfach jetzt ein Klassiker. Ich kategorisiere das jetzt als Klassiker. Sarah Larsson mit Lush Life, hier in der Frühschicht auf M495.

0: Calm Like You von The Last Shadow Puppets hier in der Frühschicht auf M94.5.
1: In München wird wieder draußen gefeiert. Etwa bei wummernden Bässen auf dem Oben ohne oder bei einem kalten Spaßgetränk auf dem Zimmerland.
0: Bei so vielen feiernden Menschen auf einem Festival muss nicht nur für ein gutes Line-up, sondern auch für die Sicherheit gesorgt werden.
1: Dafür gibt es die Awareness-Teams. Meine Kollegin Antonia Salzburger hat sich das mal genauer angeschaut.
2: Egal ob jung oder alt, ein Übergriff kann auf verschiedene Arten passieren und beginnt dort, wo eine Person in ihrem Personal Space gestört wird. Genau für diese Grenzüberschreitungen gibt es mittlerweile auf vielen Veranstaltungen, wie zum Beispiel Festivals, ein gut sichtbares Awareness-Team. Was Awareness überhaupt ist, hat uns Emily als Vorstandsvorsitzende von Aware Impact erklärt.
3: Also für uns bedeutet Awareness einfach aufmerksam zu sein, offene Augen zu haben und grundsätzlich sind wir erstmal Ansprechpartner für alle möglichen Anliegen, weil so tragen wir einfach zu einer respektvollen und diskriminierungssensiblen Veranstaltungskultur bei.
2: Aber was sind denn zum Beispiel Situationen, um so ein Team in Anspruch zu nehmen? Dazu hat Hannah mit uns gesprochen, die selber schon mal ein Awareness-Team auf einem Festival kontaktiert hat.
4: Ja, also ich war letztes Jahr auf einem Festival und da bin ich nachmittags über den Campingplatz gelaufen und da habe ich in einem Planschbecken einen komplett nackten Mann gesehen. Das muss wirklich echt nicht sein, das ist ein öffentlicher Bereich und da habe ich mir gedacht, da rufe ich am besten ein Awareness-Team an.
2: In so eine Situation kann also jeder geraten und das ganz ohne Eigenverantwortung. Emily von Aware Impact hat ein paar Strategien, um auf Festivals sicherer unterwegs zu sein.
3: Also es gibt so ein paar Sachen, die man beachten könnte. Zum einen ist, dass man möglichst nicht alleine unterwegs ist, immer Personen um sich herum hat, denen man sich wohlfühlt. Ansonsten auch dunkle, uneinsehbare Ecken ein bisschen vermeiden. Und natürlich die Getränke nicht unbeaufsichtigt lassen, weil sobald man irgendwelche anderen Substanzen im Blut hat, ist man immer ein bisschen verwundbarer. Ansonsten gerne immer auf Personen zugehen, aktiv, wenn man sich unwohl fühlt und einfach ansprechen, hey, ich brauche Hilfe, mir geht's gerade nicht so gut, können wir wen suchen, der mir helfen kann.
2: Wer sich an diese Tipps hält, ist natürlich nicht zu 100% sicher. Trotzdem sind diese Maßnahmen sicher ein guter Anfang. Ab wann eine Geste, Berührung oder Gespräch zu einem Übergriff wird, erklärt euch nochmal die Festivalgängerin Hannah.
4: Also ich würde sagen, sobald man sich unwohl fühlt und einfach in seine Privatsphäre eingegriffen wird.
2: Egal wie klein euer Anliegen ist, lieber einmal zu viel als einmal zu wenig um Hilfe bitten. Awareness-Teams sind immer gut sichtbar. Emily von Aware Impact erklärt euch, wie ihr zum Beispiel auf dem Icarus-Festival das Awareness-Team finden könnt.
3: Also uns sieht man immer an unseren grünen Shirts und grünen LED-Bändern. Wenn man uns sieht, dann gerne auf uns zukommen. Ansonsten haben wir auch immer ein Diensthandy dabei. Unsere Handynummer steht überall auf dem Festival, ist groß auf Plakaten. Also man kann uns jederzeit anrufen.
1: Ein Übergriff welcher Art auch immer kann also jedem passieren, auch denen, die sich schützen.
0: Schämt euch nicht dafür und zögert vor allem nicht, euch an euer Awareness-Team des Vertrauens zu wenden. Und das Wichtigste, stay safe.

0: Green Eyed Love von Maya Hawthorn hier in der Frühschicht auf M945.
1: Sommerliche Stimmung, eine Wiese voller Liegestühle und frisch angestochenes Bier von Dominik Krause höchstpersönlich, der übrigens das erste Mal da war. Das ist das Tunix.
0: Das studentische Festival der TUM geht von heute bis Freitag. Was ein Festival zum Festival macht, ist natürlich die Musik. Und da ist auf dem Tunix wirklich für jeden was dabei.
1: Es gibt Pop-Acts wie Jeremy Jara am Mittwoch um 16.45 Uhr oder Caro Kelly Solo am Donnerstag um 11.30 Uhr. Aber auch die ganzen Heavy-Metal-Mäuse, Ska-Musik-Fans und Indie-FanatikerInnen kommen auf ihre Kosten. Das ganze Programm findet ihr auf tunix.de.
0: Dort könnt ihr euch auch für das Highlight des Festivals anmelden. Dieses Jahr gibt es zwei Special-Events. Die Schafkopfsturniere am Dienstag und Donnerstag um 15 Uhr. Von denen haben wir auch in der letzten Stunde schon erzählt.
1: Und natürlich gibt es den ganzen Tag reichlich Essen zu erschwinglichen Preisen und Getränke für den kühlen Kopf.
0: Das Tunix hat also nicht nichts, sondern eine ganze Menge zu bieten. Schnappt euch eure KommilitonInnen, Freunde und oder Verwandte und lauscht den Studierenden beim Musizieren.
1: Wir lauschen jetzt auch unserer Musik, und zwar Jackie's Your Body von Les Rims Digitales.
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0: How could I forget von Dice und How could I forget? Ihr hört die Frühschicht hier auf M94.5.
1: Ja, so ist das. Und in der Frühschicht machen wir so um halb, ja, immer coole Dinge und in dieser Stunde...
0: Mit einer coolen Person.
1: Genau, hey, in dieser Stunde gerne. Ist... Ja, ihr hört schon, ist Ryan da. Ryan, erzähl doch nochmal, was du uns mitgebracht hast als Spiel.
2: Genau, also ihr wisst ja, Rapper gehen oft unter ihrem selten unter ihrem bürgerlichen Namen, sondern die haben immer so coole Spitznamen und alles, so Rappernamen. Und deswegen weiß man immer nicht so ganz, wie die Leute in echt heißen. Und ich würde euch das einfach jetzt gleich so ein bisschen raten lassen. So.
1: Okay.
2: Ich zeige euch jetzt gleich einen Rapper und dann gebe ich euch drei Antwortmöglichkeiten. Wir machen den Vornamen. Mhm. Und wenn ihr geraten habt, dann sage ich euch den ganzen Namen vor.
1: Okay, bin gespannt.
2: Okay, wir fangen an und zwar der Rapper DMX. Heißt der Mann Earl, Eric oder Andrew?
0: Ich sag, der heißt Eric.
1: Andrew.
2: Seid ihr leider beide falsch, weil der Typ heißt Earl Simmons.
1: Oh mein Gott. Ich dachte tatsächlich, weil ich wusste gerade, also ich hatte nicht mehr im Kopf, dass die Antwortmöglichkeit bekommen und da war ich bei M irgendwas, war ich so, Max heißt der Typ. Aber okay, das ist ja ein bisschen kreativer gewesen.
2: Okay. Legende schlechthin Snoop Dogg. Oder auch Snoop Doggy Dogg, hat mir Google gesagt.
1: Oh mein Gott.
2: Ja. Heißt der Mann Carl, Calvin oder Curtis?
1: Curtis.
2: Leider nicht, der Mann heißt, pass auf, Calvin Cotazar Bordes Jr. Der Name ist ewig.
1: Wie kommt er auf Snoop Dogg?
0: Ich glaube, weil er
2: so ein Dog ist, verstehe, was ich meine.
1: Ja.
0: Aber basically seinen bürgerlichen Namen kannst du eigentlich auch rappen.
2: Calvin?
0: Ja, so sein
1: Rap mal, rap vorbei.
2: Ich glaube, das Problem ist mit diesen, so, das wird man gleich so bemerken, das Problem mit diesen ganzen Rappernamen ist, die klingen halt alle einfach ultra white.
1: Ja, das würde ich dir zustimmen auf jeden Fall. Okay, next one.
2: Wir haben jetzt habe ich mal einen Deutschen für euch dabei. Und zwar Sido.
1: Oh nein.
2: Okay. Und heißt der Mann Patrick, Paul oder Philipp?
1: Paul? Ich habe keine Ahnung.
2: Hanna hat recht. Oh, der Mann heißt Paul Hartmund Würdig.
1: Oh mein Gott, wie komm? Also,
0: ja, ich hätte wahrscheinlich auch Paul Maybe gesagt, aber ich war so, okay, das ist eine Ausrede, aber...
1: ja, also ich habe das jetzt nur nicht genommen.
0: Ich habe es nur nicht gesagt.
1: Also
0: dir.
1: Ein Punkt für mich, sage ich. Also, ja.
2: Vor allem, was ich richtig funny fand, ich habe dann eben auf Wikipedia bei ihm gesucht, dann stand da eben der Name und es irgendwo stand Paul Hartmund in Anführungsstrichen Siggi Würdig. Und wo ist das Siggi in dem Namen?
1: Also manchmal, also es gibt ja Spitznamen, wo man irgendwie Vorname, Nachname, irgendwas, was die Person oft macht, aber das ist so ein Spitzname, so wie?
0: Vielleicht leitet sich ja Sido von Siggi ab, weil beides mit S anfängt.
2: Sido heißt doch super intelligentes Drogenopfer.
0: Maybe.
1: Oh, das wusste ich tatsächlich. Man lernt nie aus, Leute.
2: Wieder gelernt, Leute.
1: Ach, danke Ryan für die tollen neuen Infos, die ich noch nicht gewusst habe tatsächlich. Bitte, bitte.
0: Hast du noch einen Namen für uns?
2: Ja, ich habe sogar noch zwei. Und zwar als nächstes haben wir Jay-Z, der Mann von Beyoncé. So oft hat er sie betrogen. Heißt der Mann Charles, Sheldon oder Sean?
0: Ich finde der einzige Name, also ich sag jetzt Charles, weil... Ja.
1: Hättest du auch Sean, das Sean gesagt?
0: Nein, Charles.
1: Ja, ach so, ich dachte, okay.
0: Ich hatte es jetzt gesagt wegen der Königsfamilie Charles und Betrügen hat irgendwie für mich so Hand in Hand gekriegt.
1: Oh mein Gott. Okay.
2: Es ist trotzdem, leider hat Hannah recht, der Mann heißt nämlich Charles Laurie Carter.
0: Ja, ich hab doch Charles gesagt.
2: Ah, nicht Charles, Sean Laurie Carter. Sean Laurie Carter, ich schere.
1: 2-0, so ein Ding ist
2: das. Ja, 2-0. Und dann, wir haben schon lange nicht mehr von ihm gehört. Aber Lil Nas X.
1: Okay. Ja, was sind die Möglichkeiten?
2: Heißt der Mann Montero, Douglas oder Chiron?
0: Douglas.
1: Chiron.
2: Er heißt leider Montero.
0: Ich bin nicht gut in diesem Spiel.
2: Der heißt Montero Lamar Hill. Und ich glaube tatsächlich, dass auch der Song Montero, müsste man nochmal eine genaue Google, wahrscheinlich nach ihm selber benannt ist.
1: Das ist crazy. Damn. Also, warum nicht, sage ich. Also, darf man noch Songs nach sich selbst nennen?
2: Ich glaube, das ist sogar im Hip-Hop sogar ein relativ großes Ding. Ich glaube, fast jeder Rapper hat gefühlt, der so einen Spitznamen hat, so einen Song, der nach seinem bürgerlichen Namen gegangen ist.
1: Ja. Schon cool.
0: Aber ich sag immer noch, wir wären das beste Rapper-Trio.
1: Lear
0: mit Klein Wyan und...
1: Oh mein Gott.
0: Kennen Sie frisch?
1: Nee, das können wir gerne. Aber kennt ihr diese Intros quasi bei Rap-Songs? Und das wäre dann so Lear/Lil Brian. Wäre schon krass. Naja, was auch krass Okay, krasser Übergang. Danke dir erstmal, Ryan, für das coole Spiel.
2: Bitte, bitte.
1: Und hier geht's natürlich weiter mit Musik, und zwar mit Another Heartbreak Song von
0: Rose May Alaba und T-Tay.

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13: Wir sind immer noch im Studio.
4: Fair, fair, fair.
13: Crazy. Worüber yappen wir denn jetzt, Lea?
4: Ich weiß, wir hatten den Aufhänger heute in der Frühschicht schon ziemlich oft. Das tut mir sehr leid, aber das Deutschlandspiel gestern hat tiefe Wunden hinterlassen.
13: Da kommt's wirklich.
4: Was aber auch tiefe Wunden hinterlässt, sind Hasskommentare. Und ich muss sagen, oder Kommentare, die ein bisschen die Grenzen überschreiten. Und davon gibt es so einige unter sehr vielen Posts vom DFB oder auch von vielen Nachrichtenportalen. Ich möchte jetzt mal ganz kurz hier euch ein Bild picturen. Zum Beispiel @JulianNagelsmann und darunter ein Bild von der Agentur für Deutsche Arbeit.
13: Oh mein Gott, das ist wirklich, ja.
4: Oder ein anderer Tweet oder Kommentar. Joshua Kimmich in der Kaufhalle leider das Achtelfinale nicht gefunden und dann ist auch noch die Frau nicht ans Telefon.
13: Oh mein Gott. Die Reference checken die Leute, die Doku von Kimmich geguckt haben. Ich habe hier auch ein paar spannende Kommentare. Ich lese mal, also spannend, die sind jetzt nicht unbedingt cool oder schön lustig, aber ich will sie mal vorlesen, weil ich finde, das gibt so ein bisschen Bild. Also einmal Nagelsmann Rücktritt sofort. Danke. Dann war schon sehr peinlich. I think Germany is no longer a world-class team. Und dann gibt es natürlich auch ganz viele, wo irgendwie irgendwelche Spieler beleidigt werden. Oder, also ganz oft Nagelsmann zurücktreten.
4: Ja, Tah kriegt auch sehr viel Hass ab.
13: Tut mir so leid.
4: Sachen, die vielleicht noch ein bisschen lustig sind, wenn man sagen würde, ja, der Ball kommt bald auf den Mond an. Aber auch Sachen, die wirklich in Richtung Rassismus gehen oder wirklich bland Rassismus sind. Und das geht gar nicht.
13: Ich weiß nicht, wie die Leute immer darauf kommen. So, natürlich war das keine gute Leistung und es ist traurig und jeder von uns ist enttäuscht. Aber zum Beispiel, es gibt auch einen Clip, also anscheinend hat Jonathan Tah den Elfer geschossen, weil Goretzka es nicht wollte und auch niemand anderes. Und ich verstehe es auch, es ist eine Stresssituation und du willst das vielleicht auch nicht, also, keine Ahnung, das machen müssen. Und dann kriegst du so ein Feedback und natürlich kann man sagen, du bist Fußballprofi, du solltest das Tor treffen, aber
4: jetzt mal den sportlichen Aspekt zur Seite, das bringt uns ja eigentlich zu dem Hauptpunkt. Verstecken sich Leute in der Kommentarspalte und leben sich zu sehr mit ihrer Meinung aus, weil sie wissen, sie sind geschützt und auf einer gewissen Basis anonym?
13: Ich glaube ja. Also ich würde niemals, also ich bin ehrlich, ich schreibe keine Hate-Kommentare, einfach weil das ist Zeitverschwendung und im Endeffekt bringt das nichts. Aber ich denke mir, wenn ich Leute im Internet sehe, schon manchmal so nicht gemeinere, aber schon gemeinere Dinge, als ich dann das im echten Leben. Also wenn ich jetzt, ich stehe daneben, Jonathan Tah verschießt den Elfmeter, wäre ich weniger gewillt, so
4: einen Witz drüber zu ziehen.
13: Genau, weil dann ist man dabei und es ist was Persönliches und man kennt die Person und es ist nicht so distanziert. Und wenn du es nur im Internet siehst und dann bist du enttäuscht und dann ist es auch noch so weit weg. Also der Mensch, dieser menschliche Aspekt ist so weit weg von dir.
4: Ich sage auch, die Linie ist immer ganz schmal zwischen, oh, wir machen hier gerade noch Spaß und der Spaß artet aus in eine richtige Hate-Welle. Das war ja auch die ganze Undav und Sané und Nagelsmann-Geschichte, wo ich mir sage, ja, manche Sachen sind noch lustig, aber sobald du anfängst, meiner Meinung nach, Leute auf deren Äußeres, Inneres oder auf die Person anzugreifen und die Würde des Menschen, sagen wir jetzt mal auf crazy Art, runterzuspielen, ist es definitiv eine überschrittene Grenze. Und ich habe das Gefühl, wir müssen alle mal uns ein bisschen checken, dass Menschen hinter dem Bildschirm sind.
13: Das fehlt leider sehr oft. Also auch teilweise so über was so geschrieben wird. Oder es gibt auch oft zum Beispiel irgendwie bei Frauen irgendwelche Kommentare von Männern, die zum Beispiel jetzt verheiratet sind. Das kommt ja auch öfter mal vor, dass dann irgendwie auf Kommentare von so älteren Männern reagiert wird von irgendwelchen Influencerinnen. Und dann denke ich mir, okay, ich will jetzt nicht sagen, das würde im echten Leben nicht passieren, weil natürlich hat man das im echten Leben auch. Aber die Hemmschwelle ist viel höher. Und ich finde auch zu Recht, weil es sollte nicht so einfach sein, so über Leute zu reden.
4: Genau, und ich finde das ein anderes sehr gutes Beispiel, das ist bei mir vom Fußball und vom gestrigen Event. Ich meine, sobald doch auf Kommentarspalten, ich habe das Gefühl, manchmal bin ich mir nicht sicher, ob ich finde, dass TikTok oder Instagram eine schlimmere Kommentarspalte hat. Ich finde, die nehmen sich bald nichts mehr. Aber ich sage mal, du siehst ein TikTok von einem Mädel, was vielleicht auch noch recht jung ist. Ich würde jetzt nicht sagen, sie ist konventionell attraktiv. Und du öffnest die Kommentarspalten und jetzt kommt der Joke daran. Du schreibst den Kommentar, oh, ich wusste sofort, wenn ich die Kommentarspalte öffne, was hier kommt. Sagst du auch so noch ganz lustig, aber dieser Kommentar selbst ist auch schon so ein backhanded Kompliment. Also
13: ja,
4: es ist kein Kompliment, es ist ein,
13: nee, es ist
4: ein fucking...
13: So, man sieht jemanden, den man vielleicht... Okay, geflucht im Radio, canceled Lea. Aber man sieht, keine Ahnung, eine Person, die man vielleicht nicht conventionally attractive findet. Und dann sowas zu schreiben, ist halt wirklich so... So, man merkt so, die Person freut sich schon, diese gemeinen Kommentare zu lesen. Man ist noch nicht ganz an dem Punkt, den selber zu schreiben, aber irgendwie ja schon.
4: Man findet es auf jeden Fall, ich würde nicht sagen, man erfreut sich daran, aber es bringt ein gewisses Pleasure, weil man denkt, oh, ich schreibe das vielleicht nicht selber, aber ich stimme der Person zu, was die da schreibt, oder ich finde es lustig, was die Person da schreibt. Und die Sachen, die gehen manchmal schon ziemlich unter die Gürtellinie. Und deswegen ist, glaube ich, die Baseline, dass wir alle mal checken sollten, erstens, da sind echte Personen hinter dem Video, hinter dem Foto, die haben echte Gefühle. Und sowieso, willst du auch solche Kommentare unter deinem Video finden?
13: Ich finde, es ist immer auch so eine gute Richtlinie, sich mal zu überlegen, über was mache ich jetzt einen Witz? Also wenn wir jetzt zu witzig gemeinten Kommentaren zurückkommen, über was mache ich jetzt einen Witz? Ist es, ich mache einen Witz über die grundsätzliche Leistung der deutschen Mannschaft. Finde ich was anderes, als wir machen Witze, die vielleicht auch in eine rassistische Richtung gehen, Jonathan Tah gegenüber. Man könnte jetzt diskutieren, sind die Witze über den verschossenen Elfmeter, sind die jetzt lustig? Ich weiß nicht, ich denke mir halt, für ihn wird es selber auch richtig scheiße sein, wenn man das so sagen darf. Ja. Aber zum Beispiel auch, wenn es jetzt um so das Aussehen von Leuten geht. So, das ist ein Ding, worüber man keine Witze macht. Wenn jemand sein Outfit komisch zusammengestellt hat, ist vielleicht auch immer noch gemein, aber es ist nichts, was man nicht ändern kann. Das ist ja grundsätzlich auch eine Regel, man sollte tendenziell nichts kommentieren, was die Person nicht direkt ändern kann. Beziehungsweise halt keine Witze über sowas machen.
4: Ich bin immer noch der Meinung, Meinungsfreiheit ist eine schöne Sache, aber irgendwo sollte man sich auch überlegen, ist, was ich hier gerade abgebe, Meinung oder ist es einfach nur Hate? Und deswegen mein Appell an euch da draußen, wenn ihr das nächste Mal tippt und ihr denkt, oh, es könnte ganz witzig sein, überlegt vielleicht einmal mehr, bevor ihr auf Absenden drückt, ob das wirklich so die beste Nachricht ist.
13: Ja, ich meine, es schadet einem nichts oder es tut uns nicht weh, nett zu anderen Leuten zu sein. Und ich sag auch so jetzt zum Thema Fußball nochmal, ihr könnt mit euren FreundInnen natürlich Witze machen, keine Ahnung, über die Leistung der Mannschaft. Finde ich voll fein. Ob man es jetzt darunter kommentieren muss, natürlich kann man kommentieren. Ich bin ein bisschen enttäuscht. Darf man machen, aber so Witze muss man nicht unbedingt kommentieren. Das bringt niemanden irgendwas, bin ich ehrlich.
4: Also, oder wir brauchen zumindest nicht 10.000 Mal unter der gleichen Kommentarspalte hinter jedem Post.
13: Nee, und besonders auch die Witze, die halt wirklich in irgendwie so rassistische und diskriminierende Richtungen gehen, weil das so ernst ist es nicht, ist es Fußball. Es ist immer noch Fußball, es ist ein Sport und es ist nicht lebensverändernd.
4: Ja, und ich würde mal sagen, alle Leute da draußen, die das vielleicht schon mal gemacht haben, ich würde sagen, ihr seid ziemliche Man-Childs.
13: Ja, da gibt's
4: Sabrina
13: auch
4: Carpenter sagen würde.
13: Da gibt's doch den passenden Song dazu. Und ich würde sagen, den müssen wir mal anhören.

0: That's the Way von DP und Kibo West hier in der Frühschicht am Dienstag. Ihr wisst, was dieses Bett bedeutet.
1: Zumindest es bedeutet Trauer, Schmerz. Nee, es bedeutet, es ist kurz vor 11. Die Frühschicht ist schon wieder vorbei. Es geht immer sehr schnell, muss ich sagen.
0: Ja, und immer hatte ich eine tolle Co-Moderatorin, die mir den Morgen versüßt hat.
1: Und danke, ich auch. Danke dir, Lea. Auch trotz kurzer Nacht haben wir es hier nach Ismaning geschafft und in dieses Studio.
0: Die Hütte abgerissen.
1: Das stimmt. Aber das natürlich nicht ohne Hilfe. Eine Sendung läuft nicht nur mit den ModeratorInnen, sondern auch mit RedakteurInnen. Genau, die tollen Beiträge so. Ich glaube, das wolltest du sagen, die tollen Beiträge dieser Sendung gemacht haben. Deswegen wollen wir uns bedanken.
0: Einmal bei Emily Hähnlein,
1: Arseni Pavlenko,
0: Uliana Augustin
1: und Carlotta Bortmann.
0: Die Sendeleitung für die Frühschicht hatte Pavel Friedrichs.
1: Dann noch ein großes Dankeschön an Ryan Klein, der uns hier im Studio unterstützt hat und auch gleich nochmal mit dem News-Update hier ist.
0: Genau, und Lucia Tendler, die uns die Musik der heutigen Frühschicht ausgewählt hat.
1: Ja, ich würde sagen, es bleibt nicht mehr viel zu sagen.
0: Bis auf, dass ihr nächste Woche unbedingt wieder um 9 Uhr reinschalten solltet.
1: Ja, 9 bis 11 die Frühschicht am Dienstag. Wir freuen uns immer, wenn ihr mit uns am Start seid und gut in den Morgen startet, würde ich sagen. Und ich würde sagen, wir starten gut in den Mittag.
0: Wir starten, bevor wir gut in den Mittag starten, aber geben wir euch nochmal kurzes Teasing. Ab 22 Uhr sollen nämlich Flaschenbiere in Münchner Spätis nicht mehr verkauft werden. Was es damit auf sich hat, damit gleich um 10 mehr in den Nachrichten.
1: Ja, das klingt doch nach einem richtigen Boom-Nachricht. Nee, der nächste Song, der heißt Boom von Friedberg. Und ich würde sagen, wir starten einfach mal rein. Danke dir, Lea, für diese tolle Frühschicht heute.

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1: Mit Ryan Klein, guten Tag. Heute endet der Tankrabatt. In der Folge dürfte der Preis für Benzin und Diesel steigen, da die ältere höhere Steuer wieder gilt. Nun fordert Mecklenburg-Vorpommerns Ministerpräsidentin Schwesig von der SPD weitere Maßnahmen für BürgerInnen. Der Bundeskanzler müsse mit den Mineralölkonzernen darüber sprechen, dass die Benzinpreise nicht wieder ansteigen, sagte Schwesig den Funkenzeitungen. Die Bundesregierung hatte den Tankrabatt eingeführt, um insbesondere AutofahrerInnen zu entlasten. Aus dem Bürgergeld wird morgen die Grundsicherung. Bundesarbeitsministerin Baas hat die Reform in der neuen Osnabrücker Zeitung angekündigt. Wer Hilfe braucht, werde sie auch weiter bekommen. Aber so die SPD-Politikerin, wer arbeiten kann, müsse sich aber darum bemühen. Im Jahr 2025 bezogen in Deutschland bis Juni durchschnittlich rund 1,8 Millionen Arbeitslose und erwerbsunfähige Personen Bürgergeld. Im Münchner Univiertel droht ein nächtliches Verkaufsverbot für Flaschenbier. Als Grund nannte die Stadt massive Beschwerden von AnwohnerInnen über nächtlichen Lärm, wildes Urinieren in Hauseingängen und Hinterhöfen sowie Glasscherben rund um Kioske und Gaststätten. Sollte bis Mitte Juli keine deutliche Veränderung spürbar sein, sind wir gezwungen, das Verkaufsverbot für Flaschenbier wieder ab 22 Uhr zu verhängen, sagte nun Oberbürgermeister Krause. Das war das M495 News Update. Es ist 11.01 Uhr.
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1: Willkommen bei uns zurück im Studio. Ich bin Luisa und freue mich, die nächste Stunde eure Ohren abkauen zu dürfen. In der Hitze ist man eigentlich kaum in der Lage, irgendwas zu tun, geschweige denn produktiv zu denken. Deshalb finde ich es mega, dass die Erde gestern endlich mal ein bisschen Abkühlung abbekommen hat. Wie man sich sonst dauerhaft abkühlen kann, ohne dabei seine Nasenscheidewand durch den Luftzug des Ventilators austrocknen zu lassen und ohne sich eine saftige Erkältung einzufangen, gibt's eigentlich kaum. Wobei man sagen muss, dass ein Ventilator in einer warmgebackenen Wohnung vergleichbar mit einem Backofen mit Umluft ist. Ein nasses Handtuch auf den Körper klatschen geht also immer. Hier im Studio ist es auch brühend heiß, aber das hält uns nicht davon ab, für euch zu berichten. So, und jetzt ab in die Teststrecke. Wir hören uns.

Das war Hustler von Joseph Salvat. München ist ein Dorf. Das beweist die Band Sportfreunde Stiller mal wieder. Denn morgen spielen sie in der Tollwut Musikarena und zufälligerweise ist der Drummer Flo auch mein Nachbar. Der Bassist übrigens war bei meinem Basslehrer damals auch im Unterricht, hat er mir erzählt. Wie klein München doch sein kann. Mehr gibt zum Konzert der legendären Münchner Indie-Pop-Gruppe erfahrt ihr gleich. Und jetzt hört ihr Assignment von Powersnatch.

Morgen am 1. Juli stehen die drei Musikersportfreunde Stiller in der Tollwut Musikarena auf der Bühne. Und wer sie schon mal live gesehen hat, weiß, das wird kein sportlich stiller Abend, sondern emotional und zum Mitsingen anheizend. Tollwut selbst sorgt ja jedes Jahr für diese besondere Mischung aus Festivalfeeling, Kultur- und Sommerabend unter freiem Himmel. Und genau da passen die Sportfreunde perfekt rein. Münchner Band, Münchner Publikum, Münchner Sommer, mehr München geht da eigentlich nicht. Und ganz ehrlich, nach all den Jahren haben sie nichts von ihrer Energie verloren. Im Gegenteil, live spielen sie es noch besser. Ein bisschen rauer, ein bisschen direkter, aber genau das macht die Sportfreunde Stiller aus. Tickets gibt's noch, aber erfahrungsgemäß nicht mehr lange. 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Wir hören uns dort oder zumindest sehr, sehr laut durch die Stadt.

Das war Life on Mars von David Bowie. Die Klamotten, die wir tragen, sind ein Statement. Und das auch schon immer. Und das größte Statement, das jemand in den 70er Jahren so machen konnte, war es, Punk zu sein. Denn Punk bedeutete es, gegen das System, gegen die gesellschaftlichen Normen und für deren Umwurf zu sein. Das auch nochmal mehr heutzutage als früher. Kurz gesagt, die Punks der 70er Jahre waren die Ultimate Counterculture. Sie waren auch sehr leicht zu erkennen. Zerrissene Hosen, Shirts, Lederjacken, Patches und provokative Drucker. Ich glaube, viele von euch haben da jetzt ein Bild vor Augen. Und für dieses Bild ist die Designerin Vivienne Westwood verantwortlich. In ihrem Laden Sex in der King's Road in Chelsea verkaufte sie als erstes die Klamotten zunächst an Prostituierte. Diese übernahmen dann die ersten Punks. Zum offiziellen Look der Bewegung wurden sie spätestens dann, als Westwood zur Stylistin der Kultband Sex Pistols wurde. Mit der Kommerzialisierung der Punk-Bewegung wandte sich Westwood jedoch von der Bewegung ab. Mittlerweile ist das Haus Vivienne Westwood ein High-End-Fashion-Label, das von den Laufstegen nicht mehr wegzudenken ist. Den kleinen Funken Punk-Energy hat sie aber nicht verloren. Und jetzt hört ihr Yellow von Coldplay.

0: Das war The Chancer von To Kill a King. In Deutschland hat es 2023 fast jeden Tag einen Femizid gegeben. Das heißt, insgesamt 360 Frauen haben ihr Leben verloren, einfach weil sie Frauen sind. Deshalb hat der Bundesrat einen Gesetzesentwurf der Bundesregierung für mehr Gewaltschutz beschlossen. Um Straftaten zu verhindern, sollen Gewalttäter in Zukunft mit Fußfesseln ausgestattet werden können. Wie das funktionieren soll, erklärt meine Kollegin Jael.
1: Kontrolle, Bewährungshilfe und Haftvermeidung. In Deutschland ist die elektronische Fußfessel ein vielfältig einsetzbares Überwachungsinstrument. Einmal am Knöchel befestigt, kann die Polizei den Aufenthaltsort von StraftäterInnen per GPS-Signal verfolgen. Weil Straftaten gegen Frauen immer weiter zunehmen, soll die elektronische Fußfessel jetzt auch bald zum Schutz von Sexual- und Gewaltopfern eingesetzt werden. Dabei orientiert sich die Präventionsmaßnahme an einem Modell, das schon seit 2009 in Spanien verwendet wird. Nicht die Kontrolle von vorgegebenen Verbotszonen, sondern der Abstand zwischen Täter und Opfer soll ausschlaggebend sein. Bremens Innensenator Meurer erklärt:
2: Diese Fußfessel ist digital verbunden dann mit, ich sage mal, der Armbanduhr eines potenziellen Opfers und man kann dann als Frau erkennen, ob man in die Nähe dieser Person kommt. Das heißt, wir schließen damit aus, dass man rein zufällig in einem Baumarkt oder sonst wo auch immer dieser Person über den Weg läuft.
1: Die Sicherheitsstrategie geht damit allerdings auch mit einer starken Einschränkung persönlicher Freiheitsrechte einher. Denn eine selbstbestimmte Lebensplanung ist nach dem Anlegen der Fußfessel meist nicht länger möglich. Weder beim Duschen noch beim Schlafen dürfen TrägerInnen ihren Peilsender entfernen. Ist dieser noch dazu kaum unter der eigenen Kleidung zu verstecken, wächst die Furcht vor diskriminierenden Erfahrungen. Das Tragen des Signalgeräts übt bei beobachteten Personen deshalb oft einen großen psychologischen Druck aus. Trotzdem sieht der hessische Justizminister Christian Heinz Potenzial in der Überwachungstechnologie. In einer Regierungserklärung betont er:
3: In Spanien sind Femizide seit der Einführung dieser Zwei-Komponententechnik um ein Viertel zurückgegangen. Und keine Frau mehr, die an diesem Modell teilgenommen hat, ist mehr Opfer eines Tötungsdelikts geworden. Auf Deutschland übertragen hieße das, von den 155 Todesopfern im Jahr 2023 könnten bei gleichem Erfolg wie in Spanien heute fast 40 Frauen noch am Leben sein.
1: Durch die elektronische Fußfessel hat der Staat nun also die Chance, vielen weiblichen Betroffenen ihre Angst zu nehmen. Zumindest im Akutfall. Denn für eine nachhaltige Veränderung braucht es noch immer eins: eine Gesellschaft, die Männer aufklärt und Frauen ernst nimmt, sodass extreme Maßnahmen nicht zur Normalität werden müssen.
0: Ihr habt's gehört. Seit 2009 gibt es das System in Spanien. Wir sind also mal wieder ziemlich spät dran und wenn die Idee schon so lange nach Deutschland gebraucht hat, wer weiß, wie es dann mit der Umsetzung aussieht. Bis dahin kommt es dann doch wieder auf uns an. Wenn eure Kumpels übergriffig werden, dann konfrontiert sie. Wenn ihr Hilfe braucht, dann holt sie euch. Und wenn ihr jemanden seht, der oder die Hilfe braucht, dann ruft die Polizei. Lieber einmal zu viel durchklingeln, als einmal zu wenig. So, und jetzt hört ihr Sommerwind von Lovehead.

0: Klimaextremistin in Deutschland, steigende Spritpreise und Autos statt Pferde.
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0: Theresa Osthöfer um 15 Uhr. Die Zahl der ExtremistInnen in Deutschland ist gestiegen. Das zeigt der neue Bericht des Verfassungsschutzes. Im rechts- und linksextremistischen Spektrum gab es insgesamt einen Anstieg von mehr als 12.000 Personen. Bundesweit werden rund 60.000 Menschen dem rechtsextremistischen Potenzial zugerechnet. Im Linksextremismus sind es etwa 42.000. Innenminister Dobrindt sieht im Anstieg ein ernstes Warnsignal für den Rechtsstaat. Der Ebola-Ausbruch könnte die Armut in Zentralafrika deutlich verschlimmern. Das geht aus einer Mitteilung des UN-Entwicklungsprogramms UNDP hervor. Fast 1 Million Menschen rutschen zusätzlich in die Armut. Grund dafür sind geschlossene Grenzen, die den Handel stark einschränken. ExpertInnen rechnen damit, dass das Bruttoinlandsprodukt um fast 2,4 Milliarden Euro sinken wird. Ebola ist Mitte Mai in der Demokratischen Republik Kongo ausgebrochen. Mittlerweile gibt es über 300 Tote. Das Tanken wird wieder teurer. Schon vor dem Ende des Tankrabatts steigen die Preise für Benzin und Diesel um etwa 2 Cent. Diesel kostet aktuell rund 1,80 Euro. Der ADAC kritisiert, dass dieser Preisanstieg nicht gerechtfertigt sei. Weil die Vergünstigung heute Nacht ausläuft, könnten die Preise morgen nochmals deutlich steigen. Die Deutsche Bahn muss ihre Gleise bald teilen. Mindestens ein Viertel der Kapazitäten auf besonders genutzten Strecken muss der Konzern für Wettbewerber freigeben. Das geht aus einem Beschluss der Bundesnetzagentur hervor. Besonders das italienische Zugunternehmen Italo dürfte künftig davon profitieren. Es plant seinen Einstieg in Deutschland ab 2028. Bald fahren keine Kutschen mehr durch Rom. Im historischen Zentrum sollen die letzten Pferdekutschen durch Taxis getauscht werden. In der italienischen Hauptstadt gibt es nur noch 16 BetreiberInnen, die sich bisher gegen eine Taxilizenz gewehrt haben. Mit finanziellen Anreizen soll der Umstieg auf Autos jetzt attraktiver werden. Tierschutzorganisationen haben den Betrieb schon seit Jahren kritisiert. Das waren die M94.5 Nachrichten. Es ist 15.02 Uhr.
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3: Henna Overflow. Falls es euch schon aufgefallen ist, gibt es jetzt in den Sommermonaten einen regelrechten Überschuss an braunen, aufgemalten, temporären Tattoos. Ich habe mein Henna-Badge noch von so einem indischen Ladenbesitzer, der so nett war, mir bei jedem meiner Besuche eine Henna-Cone zu schenken. Jetzt ist es vorbei, weil er Loki gruselig geworden ist und mich zu sich nach Hause zum Essen eingeladen hat. Retrospektiv mega suspekt. Aus gegebenem Anlass habe ich meinen Unterarm blockweise mit Henna angepinselt. Sieht jetzt nach einer Woche eher aus wie ein Unfall, aber egal. Also Leute, ab in die Sonne, Henna raus und bemalt euch, was das Zeug erhält. Und jetzt hört ihr Choo Choo von Frico.

Das war Chuchu von Frico. Escape Room. Und dabei die Stadt erkunden klingt wie ein wahr gewordener Touri-Traum. Aber auch für eingefleischte Münchnerinnen und Münchner könnte das eine neue Perspektive auf unsere Stadt werfen. Mehr zur Stadtrallye in der Maxvorstadt hört ihr gleich hier bei M94.5. Aber zuerst gehen wir in den Song Playgirl von Ladytron ein.

Das war Galopp von Bibica und Ikimel. Bereit für eine besondere Tour in der Stadt München, zumindest Max-Vorstadt? Dann seid bereit für die Smartphone-Stadt-Rally, die heute am 30. Juni stattfindet. Sie vereint Schnitzeljagd, Stadtführung und Escape Room in einem. Und wer Escape Rooms kennt, weiß, wie sehr dort die Freundschaft auf die Probe gestellt wird. Diesmal wird es nicht im Kühlen stattfinden, also nicht im kühlen Kämmerchen, sondern direkt draußen an der frischen Luft. Das ist eine gute Gelegenheit, um Freundschaften einzuschweißen, als auch um die Stadt zu erkunden. Es gibt zwei Modi, und zwar Genuss und Battle. In dem Battle-Modi könnt ihr in Teams gegeneinander antreten. Aber wenn ihr auch einfach nur die Stadt genießen wollt und eben mehr über Münchens Kultur erfahren wollt, dann könnt ihr es auch einfach als Stadtrallye benutzen. Genau. Und jetzt hört ihr Fick, Flowy, Glowy, Sparkly, Stingy, Pain von Firewalls.

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1: Eigentlich sollte jetzt was hier laufen, aber irgendwie funktioniert das Gerät hier nicht. Deswegen starte ich mal so rein. Das war Home von Ostra. At home sind wir zwar noch nicht, aber genauso vertraut ist euch bestimmt diese Situation. Die Vorlesung ist zu Ende. Doch bevor man seine Sachen zusammenpackt und sich aus dem Staub macht, klopfen alle auf die Tische, als ein kleines Zeichen ihrer Anerkennung und die Dozentin. Das ist der akademische Applaus, aber warum machen wir das? Das Ganze hat seinen Ursprung im 18. Jahrhundert, da aber noch als Zeichen von Ablehnung. Dort klopften die Studentinnen mit Holzstöckchen auf den Tisch, wenn ihnen der Vortrag nicht gefiel. Irgendwann wandelte sich das, und heutzutage drückt man damit eben seinen Respekt aus, und natürlich benutzt man das auch mit seinen Händen. Warum weiß man leider nicht genau, die Vermutung liegt aber nahe, dass man es tat, um sich von den normalen Applaus in Gaststätten und Konzerten abzugrenzen. Und jetzt entlasse ich euch in den Song Semolina Porridge von Folia, einem nostalgischen Song übers Älterwerden. Liebe Grüße gehen auch raus an Jakob, den Main Producer von Folia, und seinen inspirierenden Folien-Merch.

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0: uns im Radio ist Umgangssprache Alltag. Deswegen finde ich es mal ganz interessant zu sehen, wie gut sich unsere Moderatorinnen mit der gehobenen deutschen Sprache auskennen. Und da habe ich hier jetzt den Basti mit im Studio dabei.
1: Oh. Hallo.
0: Und ich habe es jetzt mal das Etepetete-Quiz genannt. Oh. Und das beinhaltet Sätze sowohl in Umgangssprache als auch im gehobenen Deutsch. Und ich lese dir mal ein paar Sätze vor und du interpretierst es jeweils in die andere Form.
1: Okay, okay. Mhm. Ja, also, ich checke, glaube ich.
0: Ja, du wirst schon sehen.
1: Okay, also, ja, ja.
0: Starten wir mal rein mit dem ersten Satz. Ey, das finde ich richtig geil. Was denkst du, welcher von den beiden Wörtern könnte mit geil ersetzt werden? Formidabel oder obsolet?
1: Ja, gut, das ist natürlich formidabel. Das
0: okay.
1: Ist klar.
0: Okay,
1: oder?
0: Okay.
1: Also ja, obsolet heißt ja so ein bisschen egal.
0: Ja.
1: Überflüssig.
0: Ja.
1: So, ja.
0: Gut, ich sehe schon.
1: Das finde ich richtig formidabel. Finde ich gut.
0: Mhm. Kennen sich schon richtig gut aus hier. Mhm. Wie würdest du sagen, ich habe keinen Bock mehr? Kannst ja sehr kreativ werden.
1: Mich hat die Lust verlassen. Mich hat die Lust verlassen.
0: Mhm. Ja. Klingt schon sehr gut. Ich habe mir jetzt als Beispiel aufgeschrieben, meine Bereitschaft zur Partizipation ist erschöpft.
1: Oh, Partizipation ist natürlich, boah, das hört sich schon so, Latein höre ich da, Altgriechisch sowas. Na, natürlich, das
0: sind natürlich Akademiker
1: hochkulturell.
0: Hier, ne?
1: Ja.
0: Mhm. Wie würdest du sagen, sie suggerierte mir Unwahrheit? Das ist jetzt gehobenes Deutsch.
1: Ja, also will ich natürlich sagen, die hat mich angelogen.
0: Ja, ja, ja, genau. Die aktuell hohen Temperaturen begünstigen ein multiples Organversagen, der einem schnellen Exitus einhergeht.
1: Die Hitze bringt mich um.
0: Ja.
1: Ja, klar.
0: Wahrhaftig, obwohl ich sagen muss.
1: Wahrhaftig.
0: Obwohl ich sagen muss, dass es heute ein bisschen kühler ist hier im Studio.
1: Ja, ich habe am Donnerstag die Hörbar gemacht. Letzte Woche, es war krank. Es war wirklich krank. Mhm. Also du standest hier, wirklich immer noch, ich habe mitgelitten, auch trotzdem, dass ich hier stand. Die Nachrichten stehen hier nur so 2 Minuten hier im Sender und du standest hier 2 Minuten und du hast angefangen zu schwitzen. Es ist alles runtergelaufen, es war wirklich krank.
0: Wir brauchen eigentlich hier noch einen Ventilator. Ich verstehe auch gar nicht, warum der Vorhang nicht ganz zu ist.
1: Ja, weiß ich auch nicht.
0: Ja. Naja.
1: Muss ich irgendwo zumachen nach dem nächsten Song.
0: Ah, danke Regen von gestern.
1: Ja, oh.
0: Also alles abgekühlt.
1: Ich habe vor meiner Haustür jetzt einfach so, da war so eine Unterführung, die ist einfach vollgelaufen. Also da stand wirklich das Wasser so 1 Meter hoch und da ist so ein Auto reingefahren.
0: Ja, ja.
1: Also und das, also nicht direkt vor meiner Haustür, aber das ist so eine Unterführung, so ein bisschen so in der Nähe. Und da ist einfach ein Auto reingefahren und dann so geschwommen und dann ist nicht mehr rausgekommen.
0: Oh,
1: und dann
0: Scheiße.
1: Musste die das alles so rausschieben, richtig wild.
0: Ach du Scheiße.
1: Ja, es war
0: das
1: komplett wild. Aber es war so nach einer Stunde war alles wieder weg.
0: Mhm.
1: Das war krass. Irgendwie war da so Bulli überfordert oder so. Da war auch Polizei, alles war da.
0: Krass.
1: War wild.
0: Und das mitten in München?
1: Mitten in München. So ist es.
0: Hm.
1: Hast du noch einen schönen Satz?
0: Ich habe noch einen letzten Satz. Und zwar, es ist lyrisch regelrecht formidabel.
1: Also würde ich natürlich sagen, man könnte so auf normal sagen, es ist sprachlich schön, könnte man sagen. Aber das ist noch nicht so, ja, ist das jetzt Alterssprache, würde ich sagen, sprachlich schön. Klingt super. Gut gesprochen.
0: Mhm.
1: Könnte man sagen. Ich weiß nicht. Was hättest du gesagt?
0: Es ist sprachlich einfach geil.
1: Es ist sprachlich einfach geil.
0: Um jetzt mal ganz tief zu sinken.
1: Oh ja, finde ich gut. Und dann hast du auch einen schönen Kreis zum ersten Satz. Mit
0: genau.
1: Dem geil, finde ich gut.
0: Das habe ich mir mitgedacht.
1: Wow, wow.
0: Ja,
1: stark.
0: So gut dabei
1: stark.
0: Bin ich schon.
1: Mhm. Ja, wenn man schon was gespeichert hat noch auf seinem iPad, dann muss auch was Gutes sein.
0: Ja, also formidabel ist auch so gut zum Aussprechen.
1: Formidabel ist sehr schön, ja.
0: Mhm.
1: Ja.
0: Müssen wir mal mit einintegrieren.
1: Macht Spaß. Mehr formidabel sagen Leute.
0: Ja, bleibt formidabel, Leute.
1: Geil. Ich meine formidabel. Ach, verdammt. Formidabel.
0: So, und jetzt entlassen wir euch in den nächsten Song Paint Me Naked von Walls. Viel Spaß.
1: Sehr formidabel, bestimmt.
0: Bestimmt.

Das war Paint Me Naked von Walls. Und zum Schluss möchte ich mich noch bei Jakob Schlüter als Sendeleitung, Ryan Klein als technische Unterstützung im Studio, Dael Gallert für den Beitrag und Lucia Tender für die Musikplanung bedanken. Das war's von mir auch schon und damit verabschiede ich mich für heute bei euch und wir hören uns vielleicht zum nächsten Mal hier im Studio, hier bei M94.5. Und damit entlasse ich euch hören in den nächsten Song Crescendo von NMIX.

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2: Mehr ExtremistInnen in Deutschland, steigende Spritpreise und Wirtschaftskrise durch Ebola.
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2: Laura Gandorfer, es ist 16 Uhr. In Deutschland gibt es immer mehr ExtremistInnen. Laut Verfassungsschutz steigt die Zahl vor allem im rechten Spektrum. Im letzten Jahr stufte der Verfassungsschutz mehr als 58.000 Menschen als rechtsextrem ein. Das sind über 8.000 mehr als im Vorjahr. Dieser Zuwachs hängt auch mit den steigenden Mitgliedszahlen der AfD zusammen. Aber auch im linken Spektrum steigt die Zahl an ExtremistInnen auf über 42.000. Das sind 7.000 mehr als im Vorjahr. Tanken wird wieder teurer. Obwohl die Steuerermäßigung noch bis Mitternacht gilt, steigen die Spritpreise schon seit ein paar Tagen. Super E10 kostet durchschnittlich 1,80 Euro, also 6 Cent mehr als am Sonntag. Der ADAC kritisiert die stetige Erhöhung und warnt vor hohen Preissprüngen morgen Mittag. Der jüngste Ebola-Ausbruch in Zentralafrika könnte eine schwere Wirtschaftskrise nach sich ziehen. Laut dem UN-Entwicklungsprojekt UNDP droht fast 1 Million Menschen zusätzlich Armut. Vor allem durch unterbrochene Handelsströme, erschwerte Grenzübertritte und eingeschränkte Transporte. Außerdem sind Jobs in Gefahr, weil zum Beispiel Schulunterricht in vielen Orten nicht stattfinden kann. Betroffen sind unter anderem die Demokratische Republik Kongo, Uganda, Ruanda und der Südsudan. Die weltweiten Privatvermögen sind 2025 deutlich gestiegen. Vor allem in Europa, dem Nahen Osten und Afrika war der Zuwachs besonders stark. Dabei steigt das Privatvermögen vor allem bei Menschen, die bereits vorher überdurchschnittlich viel besaßen. Besonders die Vermögen über 5 Millionen sind stark gewachsen. In Deutschland gibt es aktuell mehr als 2,5 Millionen Millionäre. Manuel Neuer beendet seine Karriere in der Nationalmannschaft. Nach dem WM-Aus für Deutschland bestätigt Neuer, dass das Spiel gegen Paraguay sein letztes Länderspiel war. Er bezeichnet die Niederlage selbst als bitteres Ende seiner DFB-Karriere. Eigentlich hatte Neuer schon nach der EM 2024 aufgehört, wurde aber kurzfristig für die WM von Trainer Nagelsmann wieder zurückgeholt. Das waren die M94.5 Nachrichten, es ist 16.02 Uhr.
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6: und Theresa Detterbeck.
5: Einen wunderschönen guten Nachmittag.
6: Ja, es ist ein bisschen kühler geworden in München und viele von euch atmen wahrscheinlich genauso auf wie Tesi und ich gerade. Aber am Wochenende, da war es noch ziemlich heiß mit Hitzerekorden. Das hat die MünchnerInnen aber nicht davon abgehalten, den Pride zu feiern.
7: Ja, bei 34 Grad ist die Parade am Samstag durch die Innenstadt gestartet. Viele AnwohnerInnen hatten Wasserpistolen und haben die Mitlaufenden so ein bisschen abgekühlt zumindest.
6: Heiß war es auch anderswo. In Frankreich zum Beispiel wurde der CSD ja mit Bangen erwartet, nachdem bei der Hitze ein Alkoholverbot auf der Straße ausgesprochen worden
7: war. Ja, um Gottes Willen. Ich war tatsächlich in Paris am Wochenende und war dann sehr enttäuscht. Der CSD wurde dann nämlich wegen der Hitze sogar abgesagt. Im September wollen sie ihn jetzt nachholen.
6: Mensch, da musste da ja wohl leider nochmal nach Paris fahren.
7: Das ist höchst tragisch.
6: Ja.
7: Und deswegen hören wir jetzt ganz sommerlich Sometimes I Forget How Summer Looks On You. Ich glaube, das vergessen wir zurzeit nicht.
6: Hm.
7: Nicht so schnell zumindest. Hm.

0: Sometimes I forget how summer looks on you. Ihr hört die Hörbar auf M94.5.
1: Tesi, might be a controversial take, aber weißt du, was ich gar nicht verstehe?
0: Wer bekommt eigentlich das Bio-Benzin, das aus dem Wal Timmy geborgen wurde?
1: Das auch. Nein, ich meinte eigentlich so Life of the Party-Menschen. Also so Leute, die sich auf Partys oder generell so in trubeligen sozialen Situationen so richtig wohlfühlen. Das geht nicht in meinen Kopf rein, weil bei mir ist einfach das Gegenteil der Fall. Bei mir setzt da immer einfach der Fluchtinstinkt ein.
0: Ja, so große Menschenmengen, muss ich sagen, da geht's mir auch nicht ganz so gut. Wenn es euch auch so geht, dann unbedingt dranbleiben, denn in ein paar Minuten erfahrt ihr, wie man diesen Fluchtinstinkt überwinden kann. Zuerst hören wir aber mal rein, was wir so für Musik für euch mitgebracht haben. Jetzt.
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0: Kneecap aus Irland, unsere neue Platte des Monats, Big Bad Mo.
1: Farbenfroher Soul Disco aus dem UK, das ist Mr. Valentine von Jesse Ware.
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0: Ja, und Sophie, weißt du, was ich jetzt gern hätte?
1: Nee, was?
0: Weißwein und Eis. Was würdest du davon halten?
1: Gute Kombi bei den Temperaturen.
0: Wir hören Weißwein und Eis von Fräulein Luise.

0: Big Bad Mo von Kneecap in der Hörbar auf M94.5.
1: Gerade sind ja super viele Festivals. Sophie, warst du schon auf einem Festival?
2: Nö, bisher noch nicht. Hat sich noch nicht ausgegangen.
1: Wir waren ja mit dem Sender schon diese Woche auf einem Festival. Mhm. Und zwar auf dem Tunix. Letzte Woche auf dem Garnix und auf dem Stuhlstarkolumn. Also guck mal rein, online ist alles davon. So ein Festival ist ja ziemlich laut und überall sind Menschen und das kann einem auch super schnell zu viel werden.
2: Ja genau, und wie man sich dann möglichst schnell wieder raus, also wie man da wieder rauskommt, das erzählt uns jetzt unser Kollege Even. Hallo Even.
3: Hallo.
1: Dann erzähl doch mal, also angenommen, ich stehe jetzt mitten auf der Tanzfläche, der Bass dröhnt und mir wird gerade alles zu viel. Was kann ich dann machen?
3: Also, was ich mal vermute, was die meisten schon wissen, ist, dass die Atmung helfen kann, indem man jetzt halt zum Beispiel sich auf seine Atmung konzentriert und dann versucht zum Beispiel 4 Sekunden einzuatmen und dann 8 Mal auszuatmen.
2: Ja, das kenne ich.
3: Ja, genau. Und gerade wenn man irgendwo mit Musik ist und da kann man sich dann auch schön an dem Rhythmus orientieren, indem man dann eben mal bei 4 Beats einatmet und dann bei 8 Beats ausatmet. Natürlich sollte man sich dann von solchen Vorgaben auch nicht stressen lassen, aber wenn man das erstmal dann nicht schafft, 8 Schläge auszuatmen, dann kann man sich auch langsam rantasten.
1: Okay, und was soll das bringen?
3: Es soll für einen tiefen, ruhigen Atem sorgen und verbindet deinen Körper mit Entspannung.
2: Und dann werde ich automatisch entspannt?
3: Ja, genau. Also Studien haben gezeigt, dass Atemübungen unsere Vagusnerv aktivieren und der versetzt den Körper in einen ruhigen Zustand. Außerdem können die für eine bessere Kommunikation zwischen Gehirnregionen sorgen und unsere Emotionen denken zuständig.
1: Okay, also man wird quasi klarer im Kopf, das ist ja schon mal super.
3: Genau, was auch hilfreich ist, ist sich im Raum zu orientieren und auf einzelne Dinge zu konzentrieren.
1: Okay, erklär es mal genauer.
3: Also zum Beispiel gibt es ja da die 5-4-3-2-1 Methode.
2: Ah ja, die kenne ich. Das ist das, wo man so 5 Dinge, die man sieht, aufzählen soll und dann 4 Dinge, die man fühlt und 3 Dinge, die man hört und so, oder?
3: Ja, genau. Das kann man mit allen Sinnen durchspielen, aber man kann auch nur Sachen, die man zum Beispiel sieht, zum Beispiel 5 Dinge, die grün sind, dann 4 Dinge, die weiß sind, 3 Dinge, die leuchten und so weiter.
1: Und so konzentriert man sich dann mehr aufs Hier und Jetzt und verhindert in Panik oder kreisende Gedanken abzutreffen.
3: Ja. Und dabei kann auch sogenanntes Tapping helfen. Habt ihr davon schon mal gehört?
1: Nee,
2: das sagt mir jetzt
1: tatsächlich nicht.
3: Also Tapping ist das Klopfen mit den Fingern auf bestimmte Punkte am Körper. Oft klopft man auch auf die Silben eines Satzes, der einen beruhigt oder bestärkt, quasi wie ein Motto. Und das kann dann helfen, durch die äußeren Reize sich wieder ins Hier und Jetzt zu bringen.
1: Okay, und wo sind diese Punkte? Also wo klopfe ich mir da hin?
3: Die Punkte, die basieren auf pseudowissenschaftlichen Akupressurpunkten. Das Tappen kann aber unabhängig von irgendwelchen angeblichen Energiepunkten helfen, sich auch auf den eigenen Körper und seinen eigenen Wahrnehmungen zu konzentrieren. Oft tappt man dafür im Gesicht oder an der Handunterseite.
1: Okay, ja, das kann ich mir jetzt also schon ganz gut vorstellen, dass diese 3 Methoden helfen können, sich mehr auf das, was gerade passiert, zu konzentrieren und dass man vielleicht dadurch aus so einer Überreizung rauskommt.
2: Mhm. Danke auf jeden Fall dir für die ganzen Tipps. Jetzt sind wir für die restlichen Konzerte, Clubnächte und Festivals auf jeden Fall super vorbereitet. Dann muss ich auch nicht mehr meinen Fluchtinstinkt nachgeben.
3: Ja, gerne.
1: Ja, und wenn wir super aufgeregt sind, dann passt der nächste Song. Tic Tac goes my automatic heart. Get Well Soon heißt die Band.

0: Bottle Episode von Mandy und Indiana in der Hörbar auf M94.5.
1: Sophie, weißt du, was morgen ist?
0: Mittwoch?
1: Ja, auch. Vor allem ist aber der erste Tag von unserem Stadtteilprojekt.
0: Stadtteilprojekt, das klingt spannend. Erzähl mir mehr, Spirity.
1: Okay, also, hear me out. Wir von M94.5, wir Redaktionsleitungen von den Tagesteams, wir haben uns überlegt, wir sind ein Münchner Radiosender und wir wollen ja zeigen, wie München so lebt. Und deswegen gibt es bei uns jetzt eine neue Reihe. Und in dieser Reihe beleuchten wir einen Tag lang nur ein Stadtviertel. Das heißt, jetzt zum Beispiel morgen geht es nur um Obergiesing.
0: Cool.
1: Am Donnerstag geht es nur ums Westend. Am Freitag geht es nur um Sendling.
0: Spannend. Also das klingt auf jeden Fall nach einer Hörempfehlung.
1: Ja, genau. Mhm. Also hört in die Hörbar rein und auch in die Frühschicht. Da wird es dann um den jeweiligen Stadtteil gehen. Und da machen wir verschiedene Reportagen mit Menschen, die eben in diesem Stadtteil wohnen.
0: Das klingt sehr, sehr spannend.
1: Ja. Zum Beispiel, am Donnerstag, da bin ich ja auch dabei, da geht's ins Westend und da geht's in ein ganz tolles Oma-Café, wo Kuchen von RentnerInnen gebacken werden. Wir werden anschauen, wie funktioniert eigentlich das Fundbüro im Westend. Wir werden uns angucken, wie sind eigentlich die Jugendzentren dort so aufgestellt. Und das

0: machen wir für alle Stadtviertel und das findet sowohl im Radio statt als auch online. Also Empfehlung für dich, Sophie, guck auf unser Instagram und guck auf unsere Website und da findet ihr dann einen neuen Reiter, wo ihr ausklappen könnt und die Stadtviertel seht. Spätestens ab dem Wochenende ist es drin. Ich freue mich drauf.
1: Ja, das klingt mega spannend.
0: Und worauf ich mich auch freue, ist der nächste Song. Sophie, möchtest du ihn ankündigen?
1: Ja, gerne. Und zwar Mr. Valentine von Jessie Ware.

0: Honeycomb von Animal Collective. Ihr hört die Hörbar auf M94.5 heute mit Tesi und Sophie.
1: Ja, die nächsten Tage soll es ja endlich wieder etwas regnen bei uns hier in München. Also vielleicht dann doch nicht so das Bangerwetter, um in den englischen Garten zu gehen.
0: Wer aber trotzdem was unternehmen will, der kann sich vielleicht mal das Münchner Filmfest anschauen, das gerade läuft.
1: Noch bis Sonntag laufen von morgens bis abends in den verschiedensten Kategorien Filme aus der ganzen Welt.
0: Egal ob Drama, Komödie oder Horror, dabei ist eigentlich alles.
1: Hier eine kleine Auswahl, die ihr nach der Hörbar anschauen könnt. Um 21.15 Uhr läuft zum Beispiel der Thriller The Piano Turner.
0: Ein bisschen früher, um 20.30 Uhr, läuft auch der neue deutsche Film Die miserable Mutter. Und um 21 Uhr das Coming-of-Age-Drama Hidera aus Ecuador.
1: Allgemein, die Auswahl ist riesig und für jeden bestimmt was dabei.
0: Tickets gibt's auf filmfest-muenchen.de und die kosten je nach Film und Sitzplatz zwischen 5 und 15 Euro.
1: Bis Sonntag habt ihr noch Zeit, vielleicht schaut mal beim Münchner Filmfest vorbei oder auf unserer Internetseite, denn da veröffentlichen wir jeden Tag eine Filmreview.
0: Jeden Tag eine Filmreview. Gebt euch das mal. Gebt euch vor allem aber auch den nächsten Song Disco Schnupfen von Bibiza. Viel Spaß.
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Sagen Sie mal, Herr Bielitzer, wo ist denn diese Disco?

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0: Olli Schulz war das mit Phase in der Hörbar am Dienstagnachmittag.
1: Ein ruhiger Sommerabend, ein kaltes Getränk in der Hand und den Blick auf den Starnberger See gerichtet. Klingt doch voll nach Postkartenidylle, oder?
0: Ja, voll. Aber hinter der schönen Fassade steckt oft auch eine spannende Geschichte. Und genau darum soll es ab Donnerstag auch gehen. Nämlich bei einer Kunstausstellung in der Villa Waldberta am Starnberger See.
1: Schöne Aussichten mit Fragezeichen heißt das Ganze. Und das Fragezeichen steht da nicht ohne Grund. Denn die Villa thront zwar wunderschön über dem See, war früher aber mal ein Lazarett im Zweiten Weltkrieg, später Zufluchtsort für Geflüchtete und ist heute ein kreatives Künstlerhaus.
0: Ja, Gegensätze pur also. Schönheit und Geschichte an einem Ort. Studierende der Fakultät für Design der Hochschule München haben diesen historischen Hotspot mal komplett neu interpretiert und visuell aufbereitet. Die Message soll sein, schaut mal genauer hin und hinterfragt den ersten Eindruck.
1: Also, Kalender raus, ab diesem Donnerstag und noch bis zum Sonntag gibt's fantastische Kunst, gute Gespräche und Drinks. Und das Beste, der Eintritt ist frei.
0: Also, ab dahin, genießt die Aussicht und lasst euch die Augen öffnen.
1: Mit der S-Bahn ist man ganz schnell da.

0: Deutsche Bahn bekommt Konkurrenz, Russland klagt über Ölmangel und Privatvermögen sind gestiegen.
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0: Die Deutsche Bahn muss ihre Gleise bald teilen. Mindestens ein Viertel der Kapazitäten der besonders genutzten Strecken muss der Konzern für Wettbewerber freigeben. Die Bundesnetzagentur erhofft sich davon günstigere Ticketpreise und mehr Qualität im Fernverkehr. An der Unpünktlichkeit dürfte sich vorerst aber nichts ändern. Die Zahl der ExtremistInnen in Deutschland ist gestiegen. Das zeigt der neue Bericht des Bundesverfassungsschutzes. Im rechts- und linksextremistischen Spektrum gab es insgesamt einen Anstieg von mehr als 12.000 Personen. Bundesweit werden rund 60.000 Menschen dem rechtsextremistischen Potenzial zugerechnet. Im Linksextremismus sind es etwa 42.000. Innenminister Dobrindt sieht im Anstieg ein ernstes Warnsignal für den Rechtsstaat. In Russland wird der Sprit knapp. Deshalb will Kreml-Chef Putin jetzt Treibstoff aus anderen Ländern importieren. Aus welchen Ländern der Nachschub kommen soll, ist noch unklar. Grund für die Versorgungsengpässe sind zahlreiche ukrainische Angriffe auf russische Ölraffinerien. Bereits gestern hatte Putin erstmals einen gewissen Mangel eingeräumt, betonte aber, dass die Lage noch nicht kritisch sei. Die weltweiten Privatvermögen sind 2025 deutlich gestiegen. Vor allem in Europa, dem Nahen Osten und Afrika war der Zuwachs besonders stark. Dabei steigt das Privatvermögen vor allem bei Menschen, die bereits vorher überdurchschnittlich viel besaßen. Besonders die Vermögen über 5 Millionen sind stark gewachsen. In Deutschland gibt es aktuell mehr als 2,5 Millionen Millionäre. Bald fahren keine Kutschen mehr durch Rom. Im historischen Zentrum sollen die letzten Pferdekutschen durch Taxis getauscht werden. In der italienischen Hauptstadt gibt es nur noch 16 BetreiberInnen, die sich bisher gegen eine Taxilizenz gewehrt haben. Mit finanziellen Anreizen soll der Umstieg auf Autos jetzt attraktiver werden. Tierschutzorganisationen haben den Betrieb schon seit Jahren kritisiert. Das waren die M94.5 Nachrichten. Es ist 17.02 Uhr.
2: Damit willkommen zurück zur zweiten Stunde der Hörbar.
3: Um Gottes Willen, keine Taxis mehr in Rom. Was machen wir denn da?
2: Keine Kutschen mehr in Rom, oder?
3: Entschuldigung, ja, Kutschen. Meine Güte.
2: Taxis gibt schon noch, Tisi. Du musst nicht zu Fuß laufen.
3: Ja, danke Theresa übrigens für diese fantastische Nachricht. Sophie, wie geht's dir?
2: Gut. Ich habe endlich mal wieder einigermaßen gut geschlafen diese Nacht.
3: Hast du denn nicht das Spiel gestern geguckt?
2: Ja, wie gesagt, ich habe wahnsinnig gut geschlafen
3: danach. Mensch, bei uns haben sie sogar in der Straße die Vuvuzelas ausgepackt. Ich muss sagen, die habe ich nicht mehr gehört seit der WM in Südafrika. Und ich bin jetzt schon ganz froh, dass das auch wieder vorbei ist.
2: Ja. Nun ja. Was nicht vorbei ist, ist die Hörbar. Und ganz viel gute Musik. Die erwartet euch jetzt nämlich doch die folgende Stunde. Zum Beispiel der folgende Song, das Softdrink von Bilderbuch.
3: Frisch aus Österreich.

0: Alright, okay.
1: Softdrink von Bilderbuch. Ja, da war ich kurz weg. Oh, es ist zu warm. Es ist immer noch zu warm.
2: Ja, es ist hier im Studio echt heiß und unsere Klimaanlage ist tatsächlich ausgefallen. Also verzeiht uns unsere Hirngekochtheit.
1: Naja.
2: Quizfrage, Sophie. Ja. Kann man an der Wohnung einer Person erkennen, ob die Person ADHS hat?
1: Ich würde jetzt mal sagen, nein.
2: Also laut Social Media schon. Insta und Co. sind ja generell wirklich voll mit Beiträgen zu den Symptomen von ADHS.
1: Ja, aber die Frage ist dann natürlich, ob man damit wirklich eine Selbstdiagnose stellen kann und wie zuverlässig das dann auch ist. Aber anyhow, genau zu diesen Fragen hat eine unserer Redakteurinnen recherchiert und dazu erfahrt ihr dann gleich mehr.
2: Vorher hören wir aber ein bisschen Musik. Natürlich, Musik ist immer das Beste.
1: Yes.
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1: Und zwar starten wir mit The Lake von Josef 2, einem Münchner Artist, ganz neu in unserer M94.5-Rotation. Der Song geht über die süße Leichtigkeit der Sommertage.
4: Ganz im Gegensatz dazu, weiter geht's mit Rap und Techno-Trash. Der Titel heißt BWL Justus von 6,90 €. Selbstironisch, gesellschaftskritisch. Let's go.
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2: Ja. Wie viele Jurassic-Filme gibt es eigentlich, Sophie?
1: Oh Gott.
2: So Jurassic Park?
1: Keine Ahnung.
2: Drei? Vier?
1: Vier, fünf? Ich habe keine Ahnung.
2: Wir hören jetzt auf jeden Fall Jurassic 5.
1: Ja, und zwar von Long Road to Glory.

0: Lake von Joseph II. Ihr hört die Herber auf M94.5.
1: Tesi?
0: Ja?
1: Hast du dich eigentlich schon mal gefragt, ob du ADHS hast?
0: Tatsächlich habe ich mich das schon gefragt, weil ich oft Sachen vergesse und manchmal so ein unordentliches Zimmer habe und oft so ein bisschen all over the place bin. Aber ich muss sagen, spätestens seit ich bei M94.5 bin, weiß ich, ich habe definitiv kein ADHS. Hier sind nämlich so viele Menschen, die richtiges ADHS haben, dass ich weiß, das ist nochmal was anderes.
1: Das stimmt. Also gerade in den Medien haben wirklich viele den Ruf, ADHS zu haben, aber eine echte Diagnose ist dann natürlich schon nochmal was anderes.
0: Wenn man in letzter Zeit aber auf TikTok oder Instagram unterwegs war, dann kann man schon schnell mal das Gefühl bekommen, dass schon das kleinste Charaktermerkmal Anlass für eine handfeste Diagnose ist.
1: Ja, und was es damit auf sich hat, das hat sich unsere Redakteurin Miriam mal genauer angeschaut.
2: Du hörst nicht zu, du drehst den Löffel nochmal im Mund um, du bist vergesslich. Glückwunsch, du hast ADHS. Warte mal, ganz so einfach ist es dann doch nicht. Aber zu dieser Annahme könntest du zumindest kommen, wenn deine Informationsquelle TikTok oder Instagram ist. Denn dort tauchen immer wieder kurze Videos auf, in denen ADHS in ein paar Sekunden nur erklärt wird. Da reichen dann manchmal schon 3, 4 Alltagssituationen und am Ende steht plötzlich eine mögliche Diagnose. Für viele fühlt sich das erstmal gut an. Endlich gibt es eine Erklärung dafür, warum ich so bin oder warum mir bestimmte Dinge schwerfallen. Genau das hat mir auch Stefan Aufhänger erklärt. Er ist Professor für Erziehungswissenschaft und Medienpädagogik an der Universität Mainz.
3: Naja, sie sind natürlich erstmal hilfreich. Sie helfen einem etwas, was man sagen könnte, so eine Sprache zu geben oder sich selbst irgendwo zu orientieren. Sind auch emotional natürlich etwas, wo ich auf einmal eine Hilfestellung bekomme. Aber man muss immer wissen, und das ist ganz wichtig, dass diese Diagnosen, die dort gegeben werden, zwar ganz oberflächlich sind, wenn sie überhaupt zutreffen.
2: Und genau da wird es schwierig, denn so entstehen Selbstdiagnosen. Da heißt es dann nicht mehr, das könnte etwas sein, dem ich nachgehen sollte, sondern okay, ich habe ADHS. Sie sind kurz, emotional, nahbar und oft in einer Sprache, die sofort hängen bleibt.
4: 5 Anzeichen, dass du ADHS hast, dass du den gleichen Song immer und immer wieder hörst. Das machst du, weil es dir unterbewusst ein Gefühl von Sicherheit gibt.
5: Ich fange oftmals richtig viele Sachen an, aber mache wenig bis gar nichts davon fertig. Aber auch das liegt am ADHS.
2: Aufhänger sagt, viele Inhalte geben einfache Antworten auf komplizierte Fragen. Und genau das macht sie so attraktiv. Das Problem ist also nicht nur ein einzelnes Video. Es ist eher diese Mischung aus Wiedererkennung, schnelle Erklärung und Wiederholung. Gerade bei ADHS ist das heikel, weil viele Symptome erstmal sehr allgemein klingen. Aber daraus allein wird noch keine Diagnose. Bei welchen Videos man besonders vorsichtig sein sollte, erklärt Stefan Aufhänger auch.
3: Das eine wäre, wenn die sehr stark emotionalisiert sind. Das heißt, dass die dann, also pass auf, wenn du dieses oder jenes hast, dann ist es ganz schlimm oder sonst irgendetwas. Dass es also keine rationale Erklärung ist, sondern eine emotionale Erklärung ist. Da sollte man auf jeden Fall vorsichtig sein, weil diese Emotionalisierung auch Angst auslösen kann und fehlinterpretiert werden kann. Das andere wäre auch, wenn es sag mal, stark vereinfacht ist. Also wenn du diese 3 Symptome hast, dann bist du an folgenden Krankheiten erkrankt oder sonst etwas.
2: Heißt aber auch, wer sich in solchen Videos wiedererkennt, muss das nicht einfach wegdrücken. Vielleicht steckt wirklich etwas dahinter, vielleicht aber auch nicht. Der Punkt ist, TikTok kann ein Startpunkt sein, aber ob wirklich eine Diagnose vorliegt, das entscheidet sich garantiert nicht im For You-Feed.
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0: 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Ja, gerne doch. Oder Tesi?
1: Von Teen Jesus und Jean Teasers. Klingt gleich, ist es aber nicht.
0: Ja.
1: Sophie, hast du schon mal was auf Vinted gestellt?
0: Nö, noch nicht. Ich bin mehr so der klassische Flohmarktgänger, wenn dann.
1: Ist aber ja schon ziemlich praktisch. Also ein paar alte Klamotten anziehen, Foto machen und die Klamotten am besten schnell weiterverkaufen. Bringt ein bisschen Geld und man muss nichts wegschmeißen. Sollte ja eigentlich nichts dagegen sprechen.
0: Naja, nicht ganz leider. Vinted hat sich nämlich zu einem absoluten Goldparadies für Identitäts- und Fotodiebe entwickelt. Und da reden wir nicht mehr nur von Fake-Profilen, die erstellt werden, um andere beim Klamottenkauf zu hintergehen. Denn das Problem geht mittlerweile viel tiefer als das.
1: Genau, denn die Fotos von meist jungen Frauen werden von Leuten systematisch heruntergeladen und landen dann auf den verschiedensten Pornoseiten. Das Spektrum reicht dabei von Fußfetischforen auf Telegram bis zu KI-generierten Deepfakes. Und die Plattform ist leider auch so aufgebaut, dass Screenshots auf Vinted nicht verhindert werden.
0: Außerdem braucht man auch keinen Account, um Screenshots zu machen. Das macht es sowohl Bots als auch Privatleuten sehr einfach, Bilder zu screenshotten und dann alles Mögliche damit anzustellen.
1: Von Vinted selbst kommt da kaum etwas. Die App sperrt zwar gemeldete Accounts und solche, die sich als Fake-Profile herausstellen. Das eigentliche Problem wird aber nicht angegangen, und zwar der Schutz von NutzerInnen.
0: Oder wenigstens das nachhaltige Löschen von Bildern und die Kooperation mit Opfern, um sicherzustellen, dass jede Kopie im Internet vernichtet wird.
1: Wenn ihr euch selber effektiv schützen wollt, bis solche Maßnahmen umgesetzt werden, dann hilft es, auf Vinted keine Gesichter zu zeigen, Tattoos oder auffällige Muttermale zu verdecken und nicht in Klamotten posen, die erogene Zonen zeigen.
0: Noch einfacher ist es, ganz klassisch vorzugehen und die Klamotten nur noch an einem Kleiderbügel zur Schau zu stellen. Damit ist dann jedes Risiko ausgeschlossen und ihr seid auf der sicheren Seite.
1: Aber schon traurig, dass sowas überhaupt nötig ist. Auf der ganz sicheren Seite seid ihr dann, wenn ihr wie Sophie eher am Flohmarkt verkauft.
0: Ja, genau. Ja. Und auf der sicheren Seite bei Musik seid ihr auf jeden Fall bei uns.
1: Da würde ich bei den nächsten Song nicht mitgehen. Bei dem Song seid ihr auf keinen Fall sicher. Macht euch gefasst auf Trash Rap mit BWL Justus von 6,90 €. Let's go!

0: Metropolis von The Moths. Ihr hört die Hörbar auf M94.5. Heute mit Sophie und mit mir, Tizzy.
1: Ja.
0: Im Eisbach herrscht in letzter Zeit regelrecht Stau, Sophie. Irgendwie auch verständlich bei der Hitze. Eigentlich hat man da ja gar nicht so viel an sich dran. Also ich gehe da immer so Badeanzug und ja, das war's eigentlich, ne? Ihr werdet euch wundern, wie viele Sachen im Eisbach verloren gehen.
1: Ja, anscheinend genug, dass der Taucher Taro Schirmacher damit eine ganze Ausstellung füllen konnte.
0: Also gute Nachrichten für alle, die schon mal was im Eisbach verloren haben. Es kann nämlich gut sein, dass es jetzt im Haus der Kunst liegt.
1: Was da so dabei ist, das hat sich unsere Kollegin Miriam Zehmal für euch genauer angeschaut.
2: Oben rauscht die Eisbachwelle und währenddessen sammelt sich unten alles, was Surfer und Badegäste so verlieren. Zwischen den Steinen bleibt es aber nur so lange liegen, bis Taro Schirmacher danach taucht.
3: Da ich ja selber surf, war immer meine große Frage, wo gehen die ganzen Finnen hin, die man beim Surfen verliert. Und so bin ich auf die Suche gegangen und habe die ersten Finnen gefunden, Sonnenbrillen und dann irgendwann eben auch diesen Bulgari Goldring.
2: Mit diesem Goldring begann eine Sammlung, in der sich inzwischen mehr als 100 Jahre Technik und Alltagsgeschichte wiederfinden. Vom alten Reichspfennig bis zum neuesten iPhone. Neben den vielen Sonnenbrillen und Handys liegen dort aber auch Gegenstände, mit denen wohl niemand gerechnet hätte.
3: Mein Lieblingsfund ist natürlich das Diamantherd, weil es einfach so speziell war. Und an Kuriosität ist natürlich vom Hakenkreuz bis zum Analplug. Das sind alles Sachen, die sind einfach so absurd, dass man die so beim Schwimmen quasi, beim Tauchen findet.
2: Was aber später ordentlich und sortiert in den Vitrinen liegt, muss Tao erst einmal aus der Strömung bekommen. Für einen kleinen Ring taucht er teilweise 30 oder 40 Mal im Kreis, merkt sich immer wieder dessen Position und versucht im richtigen Moment nach ihm zu greifen. Manche Gegenstände bekommt er erst nach ein oder zwei Tagen zu fassen. Manchmal lässt sich sogar herausfinden, wie ein Gegenstand im Eisbach gelandet ist. Ein gravierter Ring zum Beispiel führte Tao etwa zu einem Pokerspiel in London. Der hatte ihn bei einem nächtlichen Nacktbaden im Eisbach verloren, als seine Begleitung nach seiner Hand griff und den Ring dabei abzog. Zurückhaben wollte er den Ring aber nicht. Er bestellte sich einen neuen und ließ den alten in Taos Sammlung. Das Ziel des Ganzen ist also schon, die BesitzerInnen ausfindig zu machen. Seine Sammlung Lost and Drawn funktioniert dadurch auch wie ein eigenes Eisbachfundbüro. Für ihn zählt nämlich nicht, was ein Gegenstand kostet, sondern was ein Mensch damit wirklich verbindet.
3: Ich verkaufe die Sachen nicht aus genau diesem Grund, weil für mich steht im Vordergrund, die Sachen zurückzugeben und diese Verbindung zu den Menschen wiederherzustellen und auch diese Geschichten zu hören. Ich sag mir, der kleine Umhänger aus Plastik, wenn den dir deine Oma gegeben hat, ist der halt auch 100.000 Mal mehr wert als alles andere auf dieser Welt.
2: Und so werden aus verlorenen Dingen kleine Geschichten über München und die Menschen, die hier leben. Manche bleiben ein Rätsel, andere finden durch Taro wieder zu ihren BesitzerInnen zurück. Die Ausstellung ist bis zum 7. Februar 2027 kostenlos im Haus der Kunst zu sehen.
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1: Sophie, weißt du, was ich lieben würde? Always. Mm. Ich habe schon immer mal davon geträumt, so ein eigenes kleines Büchercafé zu eröffnen. Weißt du, so ein kleines Café, wo überall Bücher stehen und dann kann man lesen und gleichzeitig Kaffee trinken und dann kann man so in den Büchern am Rand so Notizen hinterlassen und dann kann man sich gegenseitig Briefe schreiben, quasi mit den anderen Gästen so Notizen austauschen. Das wäre doch der Traum.
0: Mm, das wäre wirklich, ist es ein gutes Konzept, Tesi? Ja, also ich glaube, dieser Traum, der schlummert in vielen, so ein eigenes Lokal aufzumachen.
1: Wenn die Gastro halt nicht so eine krass einschüchternde Branche wäre, dann würden sich vielleicht auch mehr von uns trauen, das tatsächlich zu machen.
0: Ja, unser Kollege Noah hat mit zwei Jungs gesprochen, die sich tatsächlich mal den Mut irgendwie gefunden haben. Und wie das so für sie war, das hört ihr jetzt.
2: Den Traum vom eigenen Laden haben viele. Einmal der eigene Chef sein, coole Drinks mixen und den Gästen ein perfektes Abendessen servieren. Aber wer in München in die Gastro einsteigen will, merkt schnell, die Realität holt einen verdammt schnell ein. Ablösesummen, bürokratische Auflagen und lange Nächte. Da platzt die Seifenblase vom entspannten Kaffeebesitzer oft schon vor der Öffnung. Ich spreche mit zwei Gastronomen aus der Szene, die sich gerade selbstständig machen und diesen Prozess durchlaufen.
3: Wir wussten ja eigentlich schon, was auf uns zukommt. Es war jetzt kein Geheimnis, dass es so eine harte Arbeit wird. Also rosa-rote Brille gab es jetzt nicht wirklich. Es gibt kein Nein und ich will nicht, muss weitermachen. Also in erster Linie hilft es dir ja nicht, gegenseitig fertig zu machen. Also in erster Linie suchen wir ja nicht nach dem Problem, sondern nach der Lösung. Wir haben natürlich das Privileg, dass wir gute Freunde haben.
2: Kein Platz für Romantik also, sondern verdammt harte Arbeit. Wenn man das so hört, fragt man sich natürlich, wann ist eigentlich der perfekte Zeitpunkt für so ein Abenteuer? Macht man das am besten direkt nach dem Studium, wenn man noch voll Energie ist und keine Verpflichtungen hat? Oder wartet man lieber, bis man jahrelange Erfahrung und ein dickes Sparkonto angesammelt hat? Die Antwort ist, das Timing ist eine absolute Gratwanderung.
3: Also man kann sich nie sicher sein, dass es funktionieren wird am Ende des Tages. Es bringt nichts, sich ohne jede Erfahrung in ein Geschäft zu stürzen. Du wirst in 90% aller Fälle Schiffbruch erleiden aufs erste Jahr. Genauso wenig sollte man über den Punkt verpassen, wo man den Drive bringt, um sich selbstständig zu machen. Und wenn man das wirklich machen will, dann sollte man es auf jeden Fall tun. Und man wird auch on the go wahnsinnig viel dazulernen. Sowas wie gewisse Grundvoraussetzungen sollte man aber, denke ich, mitbringen, einfach aus Selbstschutz.
2: Man muss also reif sein, um die Balance aus Mut und Erfahrung zu spannen. Dazu muss man auch noch die Balance zwischen neuen und alten wahren. Denn diese Schere zwischen konservativ und liberal spannt sich in München so sehr wie sonst nirgends. Aber auch hier wird nicht verzagt.
3: Das Ganze ist in erster Linie durch Drinks getragen, dem Konzept nach. Es war uns aber auch wichtig, dass die Legacy des Mugolone weiterhin stark abzuwenden. Auch wenn wir sie natürlich ein bisschen verschlanken mussten, um das Ganze für uns jetzt so ohne weiteres fahrbar zu machen.
2: Ein neues Gastro-Konzept in München hochzuziehen bedeutet also, die Vergangenheit zu respektieren, aber trotzdem mutig nach vorne zu schauen. Wie genau dieser Spagat aussieht, das könnt ihr euch jetzt selber anschauen, vor allem aber schmecken lassen. Und zwar in der Osteria Mugolone an der Meilinger Straße. Die Jungs, die ihr gerade im Beitrag gehört habt, haben dort nämlich genau das durchgezogen. Am 1. Juli geht's auch direkt los mit einem großen Paukenschlag.
3: Eine Sache werde ich auf jeden Fall sagen können. Ihr werdet Spaß haben.
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0: A Well Made Woman von King Hannah und ich würde sagen, die ist wirklich eine Queen in dem, was sie macht.
1: Mhm. Auf jeden Fall. Ihr hört die Hörbar auf M94.5 mit Theresa Detterbeck
0: und Sophie Nagel.
1: Oder besser gesagt, ihr habt die Hörbar gehört.
0: Ihr hörtet quasi. Mhm. Es ist nämlich schon wieder fast 18 Uhr und damit ist die Hörbar fast am Ende. Wir möchten uns aber noch bei ein paar Leuten bedanken, die heute so mitgewirkt haben.
1: Genau, das waren zum Beispiel Bastian Sinner und Even Loth,
0: Paul Amthor,
1: Ryan Klein,
0: Miriam C.,
1: Noor Galusic und Uma Naibiki.
0: Josefine Holm hat die Musik für heute eigenhändig ausgesucht und Lucia Tendler auch.
1: Genau. Dann geht nochmal ein ganz besonderer Dank an Ryan Klein für die Unterstützung im Studio.
0: Und alle Fäden in der Hand hatte heute Jakob Schlüter.
1: Ja.
0: In den Nachrichten hört ihr gleich noch einmal Theresa Osthöfer und... Ja, das sehen wir dann. Weiß ich leider nicht. Müssen sie euch dann gleich selber sagen. Und wir sind Sophie Nagel.
1: Und Theresa Detterbeck.
0: Und es war uns eine Freude, diese Hörbar mit euch zu moderieren. Jetzt nicht ausschalten, dranbleiben. Es gibt nämlich gleich Trommelwirbel, Trommelwirbel.
1: Jetzt kommt, glaube ich, erstmal dein Live. Und danach gibt es die Politik-Sendung.
0: Das Plenum, darauf wollte ich eigentlich hinaus.
1: Genau.
0: Wir wurden gezwungen, das anzuteasen.
1: Nein, wir wurden nicht gezwungen.
0: Hört rein. Das Plenum wird super.
1: Ja, auf jeden
0: Und
1: Fall.
0: Bis dahin, gute Musik. War on Sound von The Moon Babies. Schön, dass ihr eingeschaltet habt.

0: Bimba!
1: Immer höhere Spritpreise, AfD in Kompetenzfrage hinter Union und endgültiges Karriereaus bei Manuel Neuer.
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1: Laura Gandorfer, es ist 18 Uhr. Tanken wird wieder teurer. Obwohl die Steuerermäßigung noch bis Mitternacht gilt, steigen die Spritpreise schon seit ein paar Tagen. Super E10 kostet durchschnittlich 1,80 Euro, also 6 Cent mehr als am Sonntag. Der ADAC kritisiert die stetige Erhöhung und warnt vor hohen Preissprüngen morgen Mittag. Der jüngste Ebola-Ausbruch in Zentralafrika könnte eine schwere Wirtschaftskrise nach sich ziehen. Laut dem UN-Entwicklungsprojekt UNDP droht zusätzlich fast 1 Million Menschen Armut, vor allem durch unterbrochene Handelsströme, erschwerte Grenzübertritte und eingeschränkte Transporte. Außerdem sind Jobs in Gefahr, weil zum Beispiel Schulunterricht in vielen Orten nicht stattfinden kann. Betroffen sind unter anderem die Demokratische Republik Kongo, Uganda, Ruanda und der Südsudan. Die Union steht laut Umfragewerten teilweise wieder vor der AfD. Menschen schätzen die politische Kompetenz der CDU-CSU das erste Mal seit März 2026 wieder höher ein als die von der AfD. Trotzdem würde die AfD als Wahlsieger hervorgehen, wenn diesen Sonntag Bundestagswahl wäre. Das politische Misstrauen bleibt allgemein hoch, denn über 50% der Befragten trauen aktuell keiner Partei zu, die Probleme im Land gut zu lösen. Papst Leo XIV. Beruft eine weitere Frau an die Spitze einer vatikanischen Behörde. Ordensfrau Alessandra Smirelli beschäftigt sich ab September unter anderem mit Migration und sozialer Gerechtigkeit. Der vorherige Papst Franziskus war der erste, der eine Frau zur Behördenchefin ernannte. Trotz dieser Entwicklungen bleiben Frauen in Führungspositionen im Vatikan weiterhin eine Ausnahme. Manuel Neuer beendet seine Karriere in der Nationalmannschaft. Nach dem WM-Aus für Deutschland bestätigt Neuer, dass das Spiel gegen Paraguay sein letztes Länderspiel war. Er bezeichnet die Niederlage selbst als bitteres Ende seiner DFB-Karriere. Eigentlich hatte Neuer schon nach der EM 2024 aufgehört, wurde aber kurzfristig für die WM von Trainer Nagelsmann wieder zurückgeholt. Das waren die M94.5 Nachrichten. Es ist 18.02 Uhr.
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9: Einen wunderschönen guten Abend wünsche ich euch hier bei Dein Live auf M94.5. Mein Name ist Theo und ich begleite euch heute durch eine ganz schnelle Sendung. Denn heute geht es um Speed Metal. Vor allem aber um die Band, die als erste Speed Metal Band gesehen wird. Ich bin mir sicher, ihr habt schon mal von ihr gehört. Und wenn ihr nicht von der Band gehört habt, kennt ihr vielleicht trotzdem ihren Leadsänger. Ich rede natürlich von Motorhead und ihrem Frontmann Lemmy Kilmister. Meiner Meinung nach ist es eine der interessantesten und coolsten Bands jemals. Motorhead vereint nämlich Einflüsse aus Punk, Hard Rock, Rock'n'Roll und Bluesrock und daraus entsteht dann wieder was ganz Eigenes. Wusstet ihr außerdem, dass die weltbekannte Band Queen auch einen Song geschrieben hat, den man dem Speed Metal zuordnen kann? Welcher das ist, das erfahrt ihr später. Bleibt also unbedingt dran. Jetzt würde ich aber erstmal sagen, dass wir uns direkt in den unverkennbaren Sound von Motorhead stürzen, die rostige Stimme von Lemmy genießen und mit dem Headbang loslegen. Helm und Schutzkleidung anziehen, denn wir fahren jetzt in die Hölle. Hier kommt Go to Hell von Motorhead.

0: Ihr hört eine Dein Live-Sendung über Speed Metal auf M94.5. Und das war Loser von Motorhead. Der Titel Loser passt ganz gut, wenn ich so drüber nachdenke, dass ich es nie wirklich zu einem Konzert von ihnen geschafft habe. Wobei, so ganz stimmt das auch nicht, denn als meine Mutter im 8. Monat schwanger mit mir war, da waren meine Eltern auf einem Konzert von Motorhead. Und weil Motorhead die lauteste Band ihrer Zeit war, kann es ja gut sein, dass ich die ein oder anderen Songs mitbekommen habe. Und ich als Punk- und Metal-Fan finde es auch so toll, dass Motorhead es geschafft hat, durch ihre ehrliche Art und ihrem Außenseiter-Image ein Bindeglied zwischen Punk und Hardrock zu sein. Die Band wird nämlich von der Punk- und Metal-Szene respektiert und geliebt. Es gab ja zahlreiche Besetzungswechsel zu ihren aktiven Jahren, aber ich bin mir sicher, alle Bandmitglieder haben zeitweise, und Lemmy natürlich bis zu seinem Tod, nach dem Motto Sex, Drugs und Rock'n'Roll gelebt. Da passt ein Song übers Clean und Nüchternsein natürlich nicht zu uns Bild. Sie haben natürlich trotzdem einen geschrieben. Hier kommt eine Live-Version von Stay Clean.
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Stay Out of Jail von Motorhead hier bei Dein Life auf M945. In unserer heutigen Sendung dreht sich alles um schnelle Riffs. Wir reden heute über Speed Metal. Gerade haben wir schon in eine der, wenn nicht sogar die erste Band reingehört, die die Grundsteine für den Speed Metal gelegt und ihren Sound geprägt hat. Wenn ich nur noch eine Band hören dürfte, dann wäre es wohl diese Band, nämlich Motorhead. Von Motorhead, bei denen der Bass mehr oder weniger die Rolle der Gitarre übernimmt, hin zu einer sehr gitarrenfokussierten Band, Megadeth. Megadeths Songs sind nicht nur bekannt für die aggressiven und gesellschaftskritischen Texte über Politik, über Krieg, Religion oder soziale Beziehungen, sondern auch wahnsinnig technisch aufgebaut und vor allem schnell. Während Motorhead 16 Labelwechsel hinter sich hatte, gab es in der Bandgeschichte von Megadeth zahlreiche Besetzungswechsel, wobei der Hauptkopf der Band, Dave Mustaine, das einzige konstante Mitglied ist. Konstant ist auch das schnelle Tempo im nächsten Song. Hier kommt Wake Up Dead von Megadeth.

Das war Megadeth mit Wake Up Dead hier bei der Dein Live-Sendung über Speed Metal auf M94.5. Der Bandname ist Mustaine anscheinend gekommen, als er auf der Rückreise nach seiner Entlassung bei Metallica das Wort Megadeth auf einem Flugblatt über die Gefahren nuklearer Bewaffnung gelesen hat. Hier ist ein gutes Beispiel für die schnellen Riffs und den Thrash- und Speed-Metal-Sound von Megadeth. Hier kommt nämlich Angry Again von Megadeth.

Schnell und bissig, das war Angry Again von Megadeth hier bei Dein Life auf M945. Weiter geht's in unserer Sendung über Speed Metal. Wir haben jetzt schon in Motorhead und in Megadeth reingehört. Aber es gibt natürlich noch weitere Vertreter dieses Genres. Zum Beispiel Slayer. Nicht nur wegen ihrer extremen Ästhetik, sondern auch wegen ihrer extremen Geschwindigkeit in den meisten ihrer Songs müssen wir Slayer in unsere Playlist aufnehmen. Die Songs in ihrem Album Rain and Blood erreichen teilweise bis zu 250 Beats per Minute. Und um eine Vorstellung davon zu bekommen, wie schnell das wirklich ist, hören wir direkt

Black Magic von Slayer hier bei Dein Live auf M945. Wir sind mittendrin in unserer Sendung über Speed Metal. Gleich hören wir nochmal rein und zwar in den Song Blood Red. Man merkt also schon im Titel, dass Slayer in ihrer Ästhetik wortwörtlich in Blut badet. Auch im Text geht es dann weiter mit Sätzen wie Spilling Blood on Humanity und viel um den Teufel. Deswegen dachte ich irgendwie früher immer, dass alle Bandmitglieder Atheisten sind. Doch das stimmt gar nicht. Der Sänger und Bassist Tom Araya hat sich in den 2000ern als Katholik dargestellt. Kleiner Funfact am Rande, Kerry King, der Gitarrist von Slayer, hat in den Anfängen auch Gitarre bei Megadeth gespielt, hauptsächlich für Live-Auftritte. Dann hat er sich aber voll und ganz Slayer gewidmet. So, hier kommt für euch Blood Red von Slayer.

Ihr hört gerade eine Dein Live-Sendung über Speed Metal auf M94.5. Und das war Venom mit ihrem Song Welcome to Hell. Venom gibt es ja auch schon seit 1978 und die Band hat mit ihrem Sound die Big Four, also Metallica, Slayer, Anthrax und Megadeth beeinflusst. Die Mitglieder von Venom selbst haben aber in ihrer Anfangszeit Songs von Motorhead gecovert. Ich finde, den Einfluss von Motorhead bei Venom kann man sogar ganz gut raushören. Zumindest beim Intro, wenn man ein bisschen hinhört. Naja, was sagt ihr? Wir hören nochmal in einen anderen Song rein. Hier kommt Sacrifice von Venom.

Das war Sacrifice von Venom, hier bei Dein Life auf MP95. Ich finde schon, man hört raus, dass die Bandmitglieder von Venom Motorhead-Fans waren. Ist doch sehr nachvollziehbar bei so starker Musik. Hier kommt jetzt das bekannteste musikalische Werk von Motorhead, der Rock'n'Roll- und Speed-Metal-Klassiker Ace of Spades.

Ihr seid auf M945 und hört gerade eine Dein Live-Sendung über Speed Metal. Das war der Hit Ace of Spades von Motorhead. Motorhead, Megadeth, Slayer, Venom und. Alles Bands, bei denen man einen harten, schnellen Sound logischerweise vermutet. Am Anfang der Sendung habe ich aber erwähnt, dass selbst Queen und Frontmann-Ikone Freddie Mercury einen Song geschrieben haben, den man schon zum Speed Metal zählen kann. Wie in anderen Speed Metal Songs werden auch hier in dem von Queen hoch ausdrucksstarke Vocals benutzt. Der Song ist aus dem Album Sheer Heart Attack und kam im Jahr 1974 raus. Vielleicht habt ihr ihn schon mal gehört und wie ich gedacht, wait, ist das Queen? Hier kommt Stone Cold Crazy von Queen.

Stone Cold Crazy von Queen hier bei Dein Life auf M94.5. Wahrscheinlich einer der schnellsten und ungewöhnlichsten Songs der Band. Ein interessanter Abschluss also für diese Sendung über Speed Metal. Unsere Dein Life Sendung ist jetzt auch schon fast vorbei. Aber keine Sorge, hier auf M94.5 geht es natürlich weiter. Also gerne dranbleiben. Falls ihr auch mal Lust habt, eure Lieblingsmusikrichtung zu teilen oder ganz andere Ideen habt, die ihr im Radio besprechen wollt, dann kommt gerne zu uns in die Redaktion von Dein Life. 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Bevor unsere Sendung aber komplett vorbei ist, gibt es zum Runterkommen einen Heavy Metal Banger. Mein Name ist Theo und ich genieße jetzt noch mit euch 6 Minuten feinste Basslines, treibende Drums und die einflussreichste Stimme des Metals. Hier kommt Zebra Kadabra von Black Sabbath. Macht's gut!

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7: So, herzlich willkommen. Ihr hört das Plenum mit mir, Simon, und mit Lucia.
8: Herzlich willkommen. Wir haben euch heute ein Spiel mitgebracht, und zwar zwei Wahrheiten und eine Lüge. Und weil wir hier eine Politik-Sendung sind, geht es natürlich um politische Wahrheiten und Lügen. Willst du gleich anfangen, Simon?
7: Okay, also ich sag direkt alle?
8: Ja, genau.
7: Okay, also zwei Wahrheiten und eine Lüge. Das erste politisch ist, als ich 18 war, wo ich zum ersten Mal wählen durfte, Bundestagswahl. Daraus wurde die Ampel, ich habe aber gewählt Volt. Stimmt das oder nicht? Dann, zweiter Fact. Ich streite mich mit meinem Vater über nichts lautstark, außer über Israel. Und dritter Fact, ich manspreade gerne in der U-Bahn.
8: Ich würde behaupten, das erste war die Lüge.
7: Also, dass ich Volt gewählt habe?
8: Ja, genau, ich glaube.
7: Also, glaubst du, dass ich tatsächlich gerne in der U-Bahn manspreade?
8: Das kann ich mir vorstellen.
7: Okay.
8: Okay, magst du es auflösen?
7: Ja, ich versuche eigentlich nicht mit Absicht zu manspreaden.
8: Okay, also ist die Lüge. Die eins die Lüge.
7: Die anderen Sachen stimmen.
8: Okay. Verstehe. Dann
7: gehen wir zu dir.
8: Können wir weitermachen mit mir. Und zwar, meine erste Aussage ist, seitdem ich ausgezogen bin, habe ich ein- oder zweimal vergessen zu wählen oder bei Abstimmungen mitzumachen. Mhm. Und ich habe mich dafür so geschämt, dass ich es niemandem erzählt habe. Meine zweite Aussage ist, ich war mal mit einem Typen zusammen, der in der FDP war, und der hat mit mir Schluss gemacht, weil er mehr Zeit für seine Aktien brauchte. Und meine dritte Aussage ist, ich und Freunde von mir wurden schon mal aus dem Sitzungssaal des Bayerischen Landtags rausgeschmissen.
7: Ich würde 2 und 3 sind ziemlich spannend. Ich sag, 1 kann safe stimmen, das kann schon mal passieren, dass man das verpennt, irgendeine Frist. Okay, aus dem rausgeschmissen, da musst du schon echt daneben benehmen. Ich weiß nicht, ob ich dich so einschätze. Ich würde sagen, das mit dem FDPler stimmt auch. Und das mit dem rausgeschmissen werden stimmt nicht.
8: Falsch, das mit dem rausgeschmissen stimmt tatsächlich. Da war ich aber erst 12 Jahre alt.
7: Was habt ihr gemacht?
8: Wir sind während einer Veranstaltung, bei der wir mit der Schule im Landtag waren, und da war so Sektempfang für die Erwachsenen, und wir haben halt irgendwie den Weg in den Sitzungssaal gefunden und haben da ein bisschen mit den Mikros rumgespielt und reingesprochen, und dann wurden wir rausgeschmissen.
7: Perfekt. Ja, süße Story.
8: Aber das FDP-Typ ist tatsächlich meiner Schwester passiert, genau.
7: Ah, okay, also eine Halbwahrheit. Es war glaubbar. So, wir machen jetzt aber weiter mit Musik und hören Genforscher von Goose.

0: Das war Swing in a Dream von Squid. Und ihr hört das Plenum hier auf M94.5.
1: Ein Lächeln aufsetzen, vor der Kamera stehen und von 1000 Menschen beobachtet zu werden.
0: Genau das ist die Realität von Kindern, die Teil von Family Influencing sind. Es verschwimmen Grenzen von Freiheit und Beruf.
1: Was für ein Einfluss diese frühe Öffentlichkeit hat und wie die Regelungen für Kinder im Netz sind, damit hat sich unsere Kollegin Mona beschäftigt.
2: Wenn die Eltern diejenigen sind, die den Content hochladen, schneiden und planen, dann spricht man vom Family Influencing. Inhalte mit Kindern gehören zu den beliebtesten Formaten auf Social Media. Dadurch sind die Aufrufe sehr hoch. Die Kinder werden bei allem begleitet. Im Kinderzimmer, bei einem Wutausbruch oder bei einem Arztbesuch. Die Kamera ist immer mit dabei. Private Rückzugsräume gibt es nicht. Was für Auswirkungen diese Veröffentlichung sensibler Daten haben kann? Darüber habe ich mit Sarah Flieder gesprochen. Sie ist Soziologin und Kinderrechtsaktivistin und setzt sich für den Schutz von Kindern im Netz ein.
3: Das ist natürlich ein großer Eingriff auch in die UN-Kinderrechte, die da einfach total missachtet werden. Und das kann natürlich auch dazu führen, dass Kinder vielleicht in der Schule gemobbt werden, dass aber auch Missbrauch mit diesen Informationen stattfinden kann, weil man ja quasi alle Daten auch hat über die Kinder. Teilweise die Adresse, die Telefonnummern, ja, das Alter der Kinder.
2: Zudem landet eine hohe Anzahl der Fotos und Videos von Kindern auf pädokriminellen Webseiten. Durch den Zuwachs von KI werden immer mehr Bilder, die zunächst unverfänglich waren, manipuliert. Beim Family Influencing geht es vor allem um kommerzielle Einnahmen. Mit den Kindern und Jugendlichen wird Werbung für bestimmte Produkte gemacht. In manchen Fällen besteht darin das Haupteinkommen der Familie, wodurch ein finanzieller Druck auf den Kindern lastet. Ab 10.000 Followern kann ein Post bis zu 1.000 Euro einbringen. Wenn man an Theater und Fernsehen denkt, dann weiß man, dass es strenge Regelungen für die Arbeitszeiten und den Umgang mit Minderjährigen gibt. Lukas Glaser arbeitet beim Deutschen Kinderhilfswerk im gesetzlichen Bereich des Kinder- und Medienschutzes. Er hat mir erklärt, ob diese auch für das Family Influencing gelten.
4: Es gibt diese Regelungen, sie sind allerdings im Wortlaut des Jugendarbeitsschutzgesetzes aktuell auf Theater- und Schulaufführungen und ähnliche Formate beschränkt. Das Influencing wird dort wörtlich selbstverständlich nicht aufgegriffen.
2: Wenn man das Jugendarbeitsschutzgesetz auf das Influencing von Kindern anwendet, dann müssten sich die Eltern, die ihre Kinder filmen, eine Bewilligung von Gewerbeaufsichtsämtern besorgen.
4: Das geschieht im Bereich des Family Influencing aktuell überhaupt nicht. Also verschwinden geringe Anzahl, wenn nicht sogar gar keine. Eltern wenden sich ans Gewerbeaufsichtsamt, bevor sie einen Content von ihrem Kind hochladen.
2: In der Praxis wird das Jugendarbeitsschutzgesetz also nicht auf die Family-Influencing-Fälle angewendet. Es stellt sich zudem die Frage, ob man Kinder-Influencing mit Theater- oder Schulaufführungen gleichsetzen kann. Während ein Kind im Theater für ein paar Stunden in eine andere Rolle schlüpfen kann, fehlt dieser Rollenaustausch beim Family-Influencing. Man muss dort als Darstellerin rund um die Uhr verfügbar sein.
1: Auch die Kinderkommission des Bundestags hat einen Beschluss herausgegeben, in dem sie Regelungsbedarf betont hat.
0: Länder wie Frankreich zum Beispiel haben fortgeschrittenere Gesetze zum Schutz von Kindern auf Social Media. Unternehmen, die ihre Produkte mit Kinderinfluencern vermarkten wollen, brauchen die Zustimmung des lokalen Sozialamts.
1: Wir machen jetzt das weiter mit Musik und hören Culture Flash von Members of Mayday.

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1: Das war Wenn dir das meine Liebe nicht beweist von Garish und ihr hört das Plenum hier auf M94.5.
2: Schwangerschaftsabbrüche und die Regeln drumherum sind weltweit ein großes Thema.
1: Einige Länder verabschieden liberalere Gesetze, andere verändern sich in eine restriktivere Richtung. Auch in Deutschland hat die Diskussion eine neue Dynamik gewonnen.
2: Die Herausforderung ist dabei, dass nicht nur medizinische Faktoren die Debatte beeinflussen, sondern auch ethische und moralische Argumente.
1: Die einen treten für das Selbstbestimmungsrecht der Frau ein, andere befürchten mangelnden Schutz für das ungeborene Leben.
2: Unsere Kollegin Helena Hauptner hat sich in der neuesten Folge unseres Podcasts Fußnoten angeschaut, wie Schwangerschaftsabbrüche in Deutschland geregelt sind.
1: Und woher die Debatte um die Gesetzgebung kommt und warum das Thema wie kaum ein anderes in der Gesundheitspolitik polarisiert.
2: Der Podcast ist seit letzter Woche auf Spotify online. Hört gerne mal rein.
1: Bevor ihr aber das macht, hören wir jetzt erstmal After Hours von The Velvet Underground. Viel Spaß!

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1: Bastian Sinner. München spart Wasser. Oberbürgermeister Dominik Krause hat heute wassersparende Maßnahmen angekündigt. Viele der 150 Zierbrunnen der Stadt werden in den nächsten 1 bis 2 Tagen abgeschaltet oder in der Betriebszeit gekürzt. Außerdem werden Grün- und Sportanlagen reduziert oder gar nicht mehr bewässert. Der Oberbürgermeister sprach von einer seit den 70er Jahren nicht mehr dagewesenen Ausnahmesituation und ruft auch alle Bewohner der Stadt zum verantwortungsvollen Umgang mit Trinkwasser auf. Die Regenfälle der vergangenen Tage haben laut den Stadtwerken keinen signifikanten Effekt auf den Grundwasserspiegel. Neuer Standort für Raketenabwehrsystem. Kaufbeuren wird einer von drei bundesweiten Standorten für das aus Israel stammende Raketenabwehrsystem Arrow 3. Es handelt sich um eine Radaranlage zur frühzeitigen Warnung, dessen Fertigstellung für das Jahr 2028 geplant ist. Die Abfangraketen sollen auf dem nahen Fliegerhorst Lager Lechfeld stationiert werden. Das Arrow-Verteidigungssystem soll Raketen bis zu einer Höhe von 100 Kilometern zerstören können. Datenschutzlücken bei Medizin-KI. Forschende der TU München haben zusammen mit Forschenden

Imperial College London und des Hasso-Plattner-Instituts herausgefunden, dass KI-Modelle, die bisher als weitgehend sicher galten, sich deutlich leichter überlisten ließen als angenommen. In der Studie ging es um sogenannte Membership Interference Attacks. Bei dieser Art von Attacken geht es darum herauszufinden, ob die Daten einer Person in den Datensatz des Modells eingegangen sind. Daniel Rückert, Professor für KI und Informatik an der TU München und einer der AutorInnen der Studie, spricht von einem nicht verschmerzbaren Risiko, KI-Daten seien hochsensibel. Die Zeit, es ist 19:31 Uhr.

0: Das war Madeline von Florentines und ihr hört das Plenum auf M94.5.
1: Die Wohnungssuche in München ist bekanntermaßen eine große Herausforderung, vor allem für Studierende. Gleichzeitig leben viele ältere Menschen in dieser Millionenstadt allein und wünschen sich Unterstützung oder einfach Gesellschaft im Alltag.
0: Das Projekt Wohnen für Hilfe, mit dem sich unsere Kollegin Lou auseinandergesetzt hat, bringt genau diese beiden Aspekte zusammen.
2: Ein Zimmer gegen Hilfe im Alltag. So lässt sich das Konzept von Wohnen für Hilfe zusammenfassen. Das Prinzip beinhaltet, dass Studierende oder Auszubildende kostenlos bei älteren Menschen wohnen und im Gegenzug bei alltäglichen Aufgaben helfen. Die Idee dahinter gibt es in München bereits seit fast 30 Jahren. Die Hintergründe des Projekts erklärt mir Christian Tippelt, Sozialpädagoge und angestellt bei Wohnen für Hilfe.
3: Es gab im Viertel anscheinend relativ viele ältere Frauen, die ja Probleme hatten, sich selber zu versorgen. Also die schon in der Lage waren, alleine zu wohnen, aber die bei gewissen Sachen die Hilfe gebraucht haben.
2: Aus dieser rein praktischen Unterstützung ist mittlerweile weit mehr geworden. Beide Seiten profitieren davon. Einerseits finden junge Menschen Anschluss in einer neuen Stadt und andererseits erhalten auch SeniorInnen soziale Kontakte im eigenen Haus.
3: Also es geht natürlich schon auch um diese Arbeitskomponente, die dann erledigt wird, aber man weiß halt einfach, dass jemand im eigenen Haushalt ein- und ausgeht und im Zweifelsfall halt einfach ansprechbar ist und irgendwelche Probleme auftauchen oder vielleicht auch, wenn man sich einfach nur unterhalten will.
2: Gerade für internationale Studierende sei das ein Vorteil, erklärt Tippelt. Einige kommen aus Ländern, in denen multigenerationale Wohngemeinschaften die Norm sind, wodurch dieses Konzept oft als Bereicherung empfunden wird. Um ein Teil einer solchen Wohngemeinschaft zu werden, lernen sich beide Seiten vor einer Vermittlung sorgfältig kennen. Dabei wird nicht nur objektiv auf zum Beispiel die zeitliche Verfügbarkeit geachtet, sondern auch auf persönliche Interessen, Lebensgewohnheiten und individuelle Bedürfnisse. Die Bilanz der Organisation fällt dabei sehr positiv aus. Seit der Gründung vor 30 Jahren wurden bereits eine große Menge Wohngemeinschaften gegründet.
3: Daran ablesen können, dass viele Leute auch wirklich lange zusammen gewohnt haben, dass das sehr gut funktioniert hat und auch bei vielen Personen, wo das nicht so lange gedauert hat, wir ein sehr gutes Feedback oft bekommen haben. Es ist so, dass ungefähr 1150 von diesen Wohnpartnerschaften schon geschlossen worden sind jetzt in der Zeit.
2: In einer Stadt, in der Wohnraum immer teurer wird und in einer Gesellschaft, in der immer mehr Menschen unter Einsamkeit leiden, zeigt Wohnen für Hilfe also, wie es auch anders geht und wie wir uns allen gegenseitig unter die Arme greifen können. Es ist ein Konzept, das beiden Seiten einen echten Mehrwert bietet.
1: Gemeinsam wohnen, Geld sparen, sich unterstützen und dabei noch neue Kontakte knüpfen. Was für eine tolle Idee.
0: Genau, komplett. Falls wir hier das Interesse von dem einen oder anderen geweckt haben, schaut euch mal die Webseite von Beieinander e.V. an.
1: Oder ihr bleibt erstmal noch ein bisschen hier und hört mit uns Musik. Jetzt geht's weiter mit Fluorescent Adolescent von den Arctic Monkeys.

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1: Heute ist der internationale Tag des Parlamentarismus.
0: Das klingt jetzt erstmal nach einem ziemlich trockenen Gedenktag. Es geht dabei aber um eine der Grundlagen demokratischer Politik.
1: Parlamentarismus bedeutet, Entscheidungen werden nicht einfach von oben getroffen.
0: Stattdessen beraten gewählte Abgeordnete über Gesetze, kontrollieren die Regierung und vertreten unterschiedliche Interessen in der Gesellschaft.
1: Dazu gehört auch Streit. Im Parlament wird diskutiert, verhandelt und abgestimmt. Manchmal langsam, manchmal zäh, aber öffentlich und nachvollziehbar.
0: Gerade deshalb ist der Parlamentarismus wichtig. Er begrenzt Macht und macht Politik kontrollierbar.
1: Der heutige Tag erinnert also daran, dass Demokratie nicht nur aus Wahlen besteht, sondern auch aus Debatte, Kontrolle und der Möglichkeit, politische Entscheidungen immer wieder neu auszuhandeln.
0: Wir machen weiter mit Politik und hören Ugly Mondays von Queenello.

0: Das war Sperrmüllhaufen von Unerwünscht und ihr hört das Plenum auf M95.
1: Es ist 8:15 und das bedeutet, das Plenum neigt sich dem Ende zu. Ich hoffe, ihr hattet Spaß. Ich muss sagen, ich habe heute unfassbar viel gelernt, zum Beispiel über Family Influencing, über Wohnen für Hilfe und natürlich auch, dass Simon in der U-Bahn nicht gerne mansplained.
0: Genau.
1: Was war denn dein Highlight der Sendung, Simon?
0: Ich glaube, mein Highlight war wahrscheinlich der Wohnen für Hilfe-Beitrag. Das war echt spannend. Das war ein Thema, von dem hatte ich auch zuvor schon mal gehört, aber es war noch coole Einblicke da in das Projekt.
1: Ja, das war ein super Beitrag, genau. Und bevor wir die Sendung jetzt beenden, wollen wir uns natürlich noch bei ein paar Leuten bedanken. Erstmal bedanke ich mich natürlich bei dir, Simon, für
0: die Moderation. Vielen Dank. Und ich bedanke mich bei Lucia Tendler fürs Moderieren.
1: Sehr gerne. War mir ein Fest. Dann wollen wir uns noch bedanken bei Bastian Sinner für die technische Unterstützung hier im Studio und für die Nachrichten.
0: Genau, und die Beiträge heute in der Redaktion waren Lou von Roel, Mona Soti, Diana Danica, Helena Haubner und Jonathan Daum.
1: Und dann wollen wir uns natürlich bei unserer lieben Sendeleitung bedanken, und zwar bei Diana Danica und Jonathan Daum.
0: Genau, und Musik geplant. Die Musikauswahl heute war auch von Lucia. Vielen Dank dafür.
1: Sehr gerne.
0: Und mit der Musik, würde ich sagen, machen wir jetzt auch gleich weiter, weil wir hören Do You Know the Devil von Vince Staples.

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Yeah. Spiel das hier nur nachts. Es ist mir erstmal egal, ob es irgendjemanden da draußen interessiert. Aber heute Nacht ist mir was passiert, also schreibe ich drüber.